Komplette Musikrichtung für die ganze Menschheit. Dexter and the Moonrocks bringen Steinchen vom Mond mit und deren Grunge Rock aus Texas direkt in die Star FM Playlist mit Freakin' Out.

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Nachdem ihr Hit Gives You Hell mittlerweile fast 20 Jahre alt ist, gibt's von The All-American Rejects wieder was Neues. Sandbox heißt ihr neues Album, mit dem sie in diesem Sommer auch live nach Deutschland kommen. Wir haben sie jetzt schon für dich in der Star-FM-Playlist. The All-American Rejects mit King Kong. Yeah!

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0: Wunderschön. Guten Morgen.
1: Morgen. Ja,
0: wunderschönen Brückentag, wunderschönen Freitag. Ich hoffe, du bist gut rausgekommen aus dem Bett, falls du irgendwie aufstehen musstest. Ich hoffe, du bist gut in den Tag gekommen und hast nicht so eine Problemchen wie wir. Wir haben irgendwie mussten eine Viertelstunde später anfangen aufgrund von leichten technischen Problemen und sind jetzt aber hier wieder für dich da, bis auf Wolfi. Der darf natürlich weiterhin schlafen, der hat einen extrem langen Wochenende. Flora ist aber auch am Start.
1: Wolfi hatte richtig lang Zeit jetzt, ne? Richtig lang frei. Der wird mit so viel neuer Energie in die nächste Woche starten. Ich bin schon bereit dafür.
0: Überhaupt, aber naja, wie war denn dein Wochenende? Kurz mal.
1: Mein Wochenende? Du meinst meinen Feiertag. Der eine Tag war auf jeden Fall ganz, ganz zauberhaft. Ich habe den Balkon jetzt endlich final hübsch gemacht. Alle Blumen sind eingepflanzt. Das Sofa ist ausgeklopft, der Boden geschrubbt. Also alles sieht wieder präsentierbar aus, dass man Leute dort empfangen kann.
0: Ach, guck mal an, dann weiß ich ja, wo ich nachher noch hinkomme.
1: Kannst du für ein Aperolchen vorbeikommen.
0: Sehr gut, wenn da der Empfang startet, dann können wir ja richtig loslegen. Aber apropos starten, wir starten auch.
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0: Ja, wie gesagt, nicht ganz, nur 50% davon ist wahr. Dafür werden die anderen 50 umso mehr von Flora abgedeckt. Und Brückentag, ich hoffe, wie gesagt, dass hier alles heute noch ein bisschen glatt läuft. Und wird bestimmt geil.
1: Können wir ja reinstarten, oder? Mit Mucke, was haben wir denn nun für dich? Die Bloodhound Gang, Fire, Water, Burn.
0: Geil, unser aller Freunde.

Letztes Jahr verpasste uns die englische Band Leap mit Sinkin' Feeling und Exit Signs gleich zwei Mega-Ohrwürmer. Ihr Sound ist frisch, eigenständig und mit riesigem Wiederhören-Wollen-Effekt. Jetzt gibt's für dich auf der Star FM Playlist Leap mit Energies. 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
2: Im Studio Christian Haffmann. Wer heute einkaufen gehen will, könnte vor verschlossenen Türen stehen. Bundesweit gibt es Warnstreiks im Handel. Die Gewerkschaft Verdi will so den Druck in den laufenden Tarifverhandlungen erhöhen. Sie hält die bisherigen Angebote der Arbeitgeber für deutlich zu niedrig. Zoe Tasovali berichtet.
3: Verdi spricht sogar von vergifteten Angeboten. Die Arbeitgeber bieten bisher nur kleine Lohnerhöhungen in zwei Schritten. Verdi fordert dagegen deutlich mehr, und zwar 7% mehr Lohn, mindestens aber 225 Euro zusätzlich im Monat. Der Handelsverband hält dagegen. Er verweist auf die aktuell schwierige wirtschaftliche Lage und sieht daher kaum Spielraum. Deshalb sind heute in mehreren Städten Warnstreiks und Kundgebungen geplant, unter anderem in Hamburg, Dortmund und Stuttgart.
2: Um die Straße von Hormuz nach einem Ende des Irankriegs abzusichern, stellt Deutschland weiteres Personal und Gerät der Bundeswehr in Aussicht. Zum Beispiel könnten deutsche Stabsoffiziere die Mission mit anführen, heißt es aus dem Verteidigungsministerium. Jan-Henner Reitze berichtet.
4: Minen räumen und vor allem Öltanker entlang der aktuell noch blockierten Straße von Hormuz schützen. So könnte ein internationaler Einsatz aussehen, wenn sich die USA und der Iran endlich auf ein Friedensabkommen einigen. Auch als Motivation für US-Präsident Trump, einen Deal zu machen, hat Deutschland schon erklärt, dass für eine solche Mission ein Minenjagdboot und ein Versorgungsschiff bereitstehen und legt jetzt weiteres Gerät, Taucher und hochrangige Führungskräfte obendrauf. Voraussetzungen für einen Einsatz bleiben ein internationales Mandat und die Zustimmung des Bundestags.
2: In Würzburg läuft ja gerade der Katholikentag und heute wird es politisch. Bundeskanzler Merz stellt sich um 11 Uhr den Fragen junger Leute. Gleichzeitig gibt es eine Demo gegen ihn. Rund 800 Personen haben sich angemeldet. Später kommt auch Bundestagspräsidentin Julia Klöckner vorbei. Sie soll erklären, wie man in einer aufgeheizten Gesellschaft noch Kompromisse findet. Bis zu 60.000 Besucher werden insgesamt erwartet.
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2: Die Fußballerinnen des FC Bayern München haben das Double geschafft. Nach der Meisterschaft jetzt auch den DFB-Pokal. Im Finale in Köln haben die Münchnerinnen den VfL Wolfsburg mit 4:0 geschlagen. Für die Bayern ist es nach 2012 der dritte Pokalsieg. Soweit das Neueste aus dem StarFM News Center.
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5: Ja, einen wunderschönen guten Morgen, einen wunderschönen Freitag, wunderschönen Brückentag. Hoffen wir mal, dass du den Tag genauso oder entspannter, sagen wir mal so, aufgrund von technischen Problemen entspannter gestartet bist als wir. Die aktuellen Temperaturen aus Franken jetzt von Flora.
6: Es ist noch relativ frisch, 4 Grad haben wir es gerade mal in Franken. Dazu heute ein ziemlich wechselhafter Tag. Immer wieder gibt es einige Schauer, dazwischen bleibt es aber einigermaßen schön. Immer wieder kommt auch die Sonne raus, das Ganze heute bei maximal 12 Grad. 12 Grad bekommen wir auch morgens, auch da am Vormittag zumindest. Kleine Schauer möglich. Der Rest des Tages sieht aber freundlich aus. Wir schauen auf Frankenstraßen. Sieht soweit gut aus. Du kommst gut durch. Aber einen Blitzer gibt es natürlich schon in Nürnberg. Auf der Regensburger Straße blitzt es. Wenn du auch noch was für uns hast, meld das gern. 0800 0303 666.
5: From the F to the A to the Flora. Vielen Dank und gute Fahrt.
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5: Ja, wunderschön. Guten Morgen. Morgen. Schön, dass du mit dabei bist hier bei deinem Radiosender des Vertrauens. Du hörst natürlich StarFM Maximum Rock. Und Flora, bist du so ein kleiner My Chemical Romance Fan?
6: Ich würde mich jetzt, glaube ich, nicht so in diese klassische Fangirl-Reihe einreihen, aber ich mag die Musik auf jeden Fall. Also wenn du Infos über neue Albentouren etc. hast, gib sie mir gern.
5: Ja, so ungefähr, denn My Chemical Romance kündigen nämlich Re-Release ihres 2010er Albums an. Mhm. Sie schreiben: Just over 15 years ago we released a record we're really proud of called Danger Days, the true lives of the fabulous Killjoys. Und davon wird es jetzt nach 15 Jahren, beziehungsweise dann ja 16 Jahren irgendwie eine Deluxe-Edition geben. Also für alle My Chemical Romance Fans, die so auch ein bisschen in die Sammlerrichtung gehen, gerne mal aufpassen, da kommt was Schönes und dann könnt ihr euch da wieder schön bedienen.
6: Und apropos My Chemical Romance, die hören wir jetzt auch mit Teenagers, danach noch Bad Wolves und Oasis. Viel Spaß!

0: Oasis, Don't Look Back in Anger, gerade gehört hier bei Starfm Maximum Rock, beim besten Radiosender der Galaxie. Heute ist Freitag und das ist das einzig Schöne an diesem wirklich doch unkomischen oder unseriösen verflixten Brückentag, denn am Freitag ist bei uns New Rock Friday.
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0: Ja, wir schauen in die Plattenläden unserer Republik, um dir zu sagen, was alles so drinne ist. Und da gibt's ja einige neue Sachen, die wir da vorschlagen können. Wie zum Beispiel Deep Purple. Du bist doch auch so ein kleines Classic-Rock, Hard-Rock-Mädchen, oder?
2: Ich mag das auf jeden Fall sehr gern, ja.
0: Ja, Deep Purple, wir haben es dir ja schon mal vorgestellt. Arrogant Boy, ein wunderbarer neuer Song und Vorbote ihres neuen Albums.

0: viele haben schon diesen Song abgefeiert. Wir haben ihn natürlich schon vorgestellt. Und mit Splat legt die Band auch ihr nächstes Album seit vielen Jahren vor. Kommen sie nochmal zurück, sind zusammen nochmal ins Studio gegangen und haben es da produzieren lassen von Bob Ezrin übrigens. Der ist ja ein alter Bekannter, mit dem haben sie viel gemacht. Und dann hat der natürlich auch Kiss, Pink Floyd, Lou Reed, Alice Cooper aufgenommen. Also da können wir uns auf richtig was Schönes freuen. Und auch 30 Seconds to Mars melden sich heute zurück.
1: Die haben von A Beautiful Lie bringen sie die 20th Anniversary Jubiläums Edition, also überarbeitete CD-Edition. Da gibt es 4 bisher unveröffentlichte Titel aus den Original-Sessions. Es gibt neue Cover und für alle, die sich auch gerne mal was an die Wand hängen, gibt es auch ein schmuckes Poster. Kennst du unter anderem diesen Song hier?

Also du merkst, es ist ordentlich was dabei. Wir werden uns heute im Laufe des Tages auch noch mehr um den New Rock Friday kümmern, haben natürlich auch noch Musik für dich. Und ein Künstler, den ich ja immer besonders abfeiere, ist Everlast. Mhm. Und auch der hat sich ja zurückgemeldet mit einer neuen Single, Stones heißt die. Und auch hier wird es wahrscheinlich dann noch ein Album geben. Das heißt dann Embers to Ashes. Und ja, sind wir mal gespannt. Das wird bestimmt eine richtig, richtig geile Nummer. Wir hören uns jetzt erstmal Everlast an. Hier ist Stones.

0: Einen wunderschönen Freitag wünschen wir dir. Schön, dass du eingeschaltet hast. Star FM Maximum Rock läuft. Du natürlich dabei. Und wer auch dabei ist, ist Julian. Jede Stunde mit dem Franken Report für dich da.
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2: Guten Morgen, die Open-Air-Saison geht langsam los, auch hier in Franken. Okay, das Wetter ist jetzt noch nicht optimal für Open-Air-Konzerte, aber da sehen wir mal drüber hinweg. 2 Tage, 2 Bühnen, 17 Bands, das ist das Open-Air am Lindenhain, das Umsonst- und Draußen-Festival in Fürth. Heute geht's wieder los. Headliner heute Abend auf der Hauptbühne um 22.30 Uhr sind die Clover Hearts aus Sydney. Headliner morgen die Los Fastidios aus Verona. Also merkt schon, geht alles so in Richtung Punkrock beim Open Air am Lindenhain heute und morgen in Fürth. Freier Eintritt und alle Infos auf openairamlindenhain.com.
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10: Im Studio Christian Haffmann. Wer heute einkaufen gehen will, könnte vor verschlossenen Türen stehen. Bundesweit gibt es Warnstreiks im Handel. Die Gewerkschaft Verdi will so den Druck in den laufenden Tarifverhandlungen erhöhen. Sie hält die bisherigen Angebote der Arbeitgeber für deutlich zu niedrig. In Würzburg läuft ja gerade der Katholikentag und heute wird es politisch. Bundeskanzler Merz stellt sich um 11 Uhr den Fragen junger Leute. Gleichzeitig gibt es eine Demo gegen ihn. Rund 800 Personen haben sich angemeldet. Später kommt auch Bundestagspräsidentin Julia Klöckner vorbei. Sie soll erklären, wie man in einer aufgeheizten Gesellschaft noch Kompromisse findet. Bis zu 60.000 Besucher werden insgesamt erwartet. Manuel Neuer könnte doch zur Fußball-WM fahren. Nach Sky-Informationen steht der 40-Jährige auf der vorläufigen 55er-Kaderliste des DFB. Außerdem soll sich Neuer mit Bundestrainer Nagelsmann getroffen haben. Dabei ging es wohl konkret um eine Rückkehr als Nummer 1. Neuer hatte 2024 nach der Heim-EM seine DFB-Karriere beendet. Soweit die Star-FM-Schlagzeilen. Ausführliche Nachrichten bei Star-FM wieder in einer halben Stunde.
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11: Einen schönen Freitag, einen schönen Brückentag wünschen wir dir. Hoffen wir mal, dass du frei hast. Und wenn du frei hast, frag mich, warum du uns dann zuhörst. Ja, und noch nicht im Bett liegst und weiter schläfst. Aber sei es drum, die aktuellen Temperaturen jetzt aus Franken von Flora.
0: Es ist immer noch frisch in Franken. 4 Grad haben wir momentan, aber Höchstwerte heute gehen dann hoch auf 12 Grad. Dazu ist es weiterhin wechselhaft. Immer wieder auch der ein oder andere Schauer mit dabei. Dazwischen kommt aber auch mal die Sonne raus. StarFM-Prognose für morgen sagt, da auch am Vormittag zumindest kleine Schauer. Der Rest des Tages sieht aber dann eigentlich ganz freundlich raus. Auch da immer wieder sonnig bei ebenfalls maximal 12 Grad. Checken wir Frankenstraßen, da sieht es soweit gut aus. Keine größeren Staus, du kommst gut durch. Die Blitzer stehen in Nürnberg auf der Siegmundstraße, auf der Wienerstraße und es blitzt in Nürnberg auf der Regensburger Straße. Wenn du auch noch was hast, meld das gern 0800 0303 666.
11: Vielen Dank, Flora. Vielen Dank an alle Star Ranger. Wenn du noch was hast, wie gesagt, melde dich. Ansonsten jetzt der nächste Rockblock, unter anderem mit Volbeat. Natürlich Headliner bei Rock im Park. Und ja, wünschen wir dir ganz viel Spaß. Beziehungsweise, na denn, mal lauter, Künstler.

0: Evanescence und Afterlife hier bei Starfe Maximum Rock. Einen schönen Freitag,
1: Morgen.
0: Einen schönen Brückentag. Wolfi nicht am Start, deswegen heißt es heute nicht W oder C, sondern
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0: Du entscheidest natürlich auch heute an diesem Brückentag, mit welchem Song du gerne die Sendung beenden möchtest. Und Demokratie siegt, der Song, der am meisten Stimmen kriegt, bekommt natürlich dann auch den Zuschlag. Und wo wir schon die ganze Zeit immer Brückentag sagen, haben wir uns mal so ein bisschen drüber Gedanken gemacht, ob es nicht irgendwelche, also es gibt jede Menge, Brückensongs gibt. Und Flora, du gehst auch gleich, du startest auch gleich richtig rein hier.
1: Ich gehe richtig mit Wumms ins Rennen und zwar mit Linkin Park, ein neuer Linkin Park Song.

0: Jetzt zwar auch nicht mehr, aber auf jeden Fall von diesem From Zero Album mit Emily Armstrong finde ich richtig, richtig stark und gibt dir auf jeden Fall die nötige Power, die du an so einem Zwischenhängertag gut gebrauchen kannst.
1: Zwischenhänger? Mhm. Ah ja. Ich bin ein bisschen weiter zurückgegangen in der Zeit und zwar bin ich zu den Beatles gegangen, denn ich habe mir gedacht, ja, so Songs über eine Brücke kann ja jeder raussuchen, ach ja. Aber bei mir ist das so ein bisschen kreativer wieder, denn ich habe gedacht, was macht eine Brücke? Eine Brücke verbindet zwei Sachen, damit die zusammenkommen, deswegen Come Together von den Beatles. Oh.

Natürlich im Original. Man könnte natürlich auch die Coverversion von Aerosmith rausholen, aber wir bleiben im Original. Du entscheidest 0800 0303 666, welcher Song hier am Brückentag der letzte bei unserer Sendung sein sollte. F, Linkin Park und Cut the Bridge oder C, die Beatles mit Come Together.

0: Einen schönen Freitagmorgen. Du hörst den Breakfast Club hier bei Star für Maximum Rock, dem besten Radiosender der Welt. So. Und gestern war ja auch ein richtig schöner, ich hatte gestern auch einen ganzen Tag Star FM an. Timon war für dich am Start und hat eine schöne Feiertagssause mit dir zusammen gemacht und hat unter anderem auch über unser Bier gesprochen, was wir machen wollen, Wolfi und ich. Und
1: ich bin
0: Namensvorschläge auch schon gesucht.
1: Wirklich, ich bin hier heute Morgen reingekommen, habe unser Chat-Tool aufgemacht, bin fast erschlagen worden von Nachrichten, weil die Maximum Rocker so aktiv mitbestimmen wollen, wie das Bier heißen soll. Und da prasseln jede Menge Vorschläge rein, so wie von Jördes.
2: Hallo ihr Lieben, jetzt muss ich mich doch auch mal äußern, hier ist die Jördes. Ich würde ja für das wunderbare Bier, was die zwei da brauen wollen, ganz traditionell einfach sagen, das Rock.

0: Lager. Einfach schlicht sofort in Erinnerung bleibend. Vielleicht ein bisschen herb und ein bisschen spritzig. Das wird bestimmt gut. Viel Spaß euch und schönen Herrentag noch. Ciao.
1: Rocklager.
2: Ja, danke Jördis für deinen Tipp. Wir haben mal reingeguckt. Du hast ja immer den Blick auf die ganzen Hörermeinungen und hast mir immer wieder was an den Kopf geworfen. Und da kamen wirklich so viele Namen rein. Viele sind natürlich immer so ein bisschen mit Star FM Bezug, Star FM Bräu, Rockbräu und solche Sachen alles. Wolf und ich, wir haben uns da noch nicht entschieden. Ist auf jeden Fall mal eine gute Inspiration. Aber ich glaube, wir wollten es irgendwie so ein
1: Neutraler.
2: bisschen neutraler halten. So, wir haben jetzt uns auch schon festgelegt, welches Bier oder was für eine Art von Bier wir machen wollen. Wir waren ja nochmal bei Brauerei Lemke gewesen und haben da schon den Hopfen praktisch ausgesucht. Wir haben da dran gerochen an so einer komischen Hopfenmeische da und konnten uns da schon ein paar Sachen aussuchen. Wir müssen jetzt noch den Malz irgendwie nochmal ein bisschen angucken und dann werden auch schon die ersten Testbrauungen stattfinden. Und ich weiß nicht, ob ich da so weit vorpresche oder ob wir es gestern schon bei Tibon gesagt haben. Es wird auf jeden Fall ein helles werden.
1: Ach,
2: Das kann ich schon
1: guck.
2: mal sagen. Das droppen wir jetzt hier mal. Denn wir wollen wirklich ein Bier machen, was man nicht so als Spaßding irgendwo raushört und mal so eine Flasche kauft, sondern da soll schon man sagen, anstatt ich hole jetzt Bier irgendwie, weiß nicht, das Pilz oder das Helles, man sagen kann, okay, wir holen jetzt das Bier von Wolfi und Chris, weil es schmeckt uns und das trinken wir tagtäglich. Deswegen wollen wir natürlich auch einen etwas neutraleren Namen haben. Vorschläge weiterhin an die 0800 0303 666. Den Podcast zum ersten Riechen, Testen bei Brauerei Lemke wird es übrigens auch bald in der Star FM App geben. Da bin ich noch am Schneiden.
1: Nicht mal 7 Uhr und wir reden schon wieder über Bier. Mann, Mann, Mann.
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11: Im Studio Christian Haffmann. Wegen eines Temperatursturzes verschiebt sich der Saisonstart für zwei Freibäder in Nürnberg. In einem Bad kann man allerdings auch jetzt schon seine Bahnen ziehen. Das Westbad ist seit 1. Mai geöffnet. Das Stadionbad und das Naturgartenbad verschieben ihren Start jetzt aber auf den 21. Mai. Bei deutlich unter 20 Grad und Regen ist es ja sonst auch ziemlich ungemütlich. Das Clubbad am FCN-Gelände macht spätestens am 23. Mai auf, je nach Wetter vielleicht auch früher. Der Eintritt kostet überall zwischen 5,60 Euro und 6,50 Euro. Wer heute einkaufen gehen will, könnte vor verschlossenen Türen stehen. Bundesweit gibt es Warnstreiks im Handel. Die Gewerkschaft Verdi will so den Druck in den laufenden Tarifverhandlungen erhöhen. Sie hält die bisherigen Angebote der Arbeitgeber für deutlich zu niedrig. Zoe Tasovali berichtet.
12: Verdi spricht sogar von vergifteten Angeboten. Die Arbeitgeber bieten bisher nur kleine Lohnerhöhungen in zwei Schritten. Verdi fordert dagegen deutlich mehr, und zwar 7% mehr Lohn, mindestens aber 225 Euro zusätzlich im Monat. Der Handelsverband hält dagegen. Er verweist auf die aktuell schwierige wirtschaftliche Lage und sieht daher kaum Spielraum. Deshalb sind heute in mehreren Städten Warnstreiks und Kundgebungen geplant, unter anderem in Hamburg, Dortmund und Stuttgart.
11: In Würzburg läuft ja gerade der Katholikentag und heute wird es politisch. Bundeskanzler Merz stellt sich um 11 Uhr den Fragen junger Leute. Gleichzeitig gibt es eine Demo gegen ihn. Rund 800 Personen haben sich angemeldet. Später kommt auch Bundestagspräsidentin Julia Klöckner vorbei. Sie soll erklären, wie man in einer aufgeheizten Gesellschaft noch Kompromisse findet. Bis zu 60.000 Besucher werden insgesamt erwartet.
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11: Die vierte Zweitliga-Zeit könnte am Sonntag vorbei sein. Dann entscheidet das Kellerduell gegen Düsseldorf über die Zukunft der Kleeblätter. Bei einer Niederlage oder einem Unentschieden steigt Fürth ab. Nur ein Sieg kann noch helfen, aber auch dann hängt es von den Ergebnissen von Bielefeld gegen Hertha und Braunschweig bei Schalke ab. Soweit das Neueste aus dem StarFM News Center.
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15: Nee. Ist nicht ganz so richtig, denn Wolfi hat sich ja ein extrem langes Wochenende geholt. Ich weiß gar nicht, ob er jetzt nur wirklich unterwegs war mit seiner Kutsche und seinem Bremser und seinem gestiegenen Pferd. Hab gar keine Fotos gesehen. Aber gut, sei es drum. Vielleicht wartet er aber auch auf den Ozzy Osbourne-Film, das Biopic, das ja geplant ist. Jack Osbourne hat jetzt ein Interview gegeben, hat gesagt, pass mal auf, wir haben jetzt ein fertiges Drehbuch und das Projekt befindet sich im Full Steam Ahead sozusagen. Aktuell wird da nach einem Regisseur gesucht. Allerdings realistisch wäre erst 2028, meinte Jack. Er sagte, guck mal, wir sind jetzt mitten in 2026, die wissen auch noch nicht, wer Ozzy spielen soll, beziehungsweise sind weiterhin noch nicht bekannt. Das Biopic entsteht bei Sony Pictures und da sind wir mal gespannt, was da denn nachher am Ende bei rauskommt.
3: So oder so kann man sich, glaube ich, drauf freuen. Und drauf freuen kann man sich auch auf den nächsten Rockblock, unter anderem ein Song, der gerade durch Social Media auch bei den jungen Leuten wieder ganz schön am Start ist, Iris Go-Go Dolls. Davor, Goo-Goo Dolls heißen die, glaube ich, eigentlich, Verzeihung.
15: Die jungen Leute. Ich wollte jetzt nicht unterbrechen, nicht dass du da wieder irgendwie nachher einen Knacks wegkriegst.
3: Wirklich, ich meine natürlich die Goo-Goo Dolls, nicht die Go-Go Dolls. Davor haben wir Blackstone Cherry und Chris' Lieblingsband, hier ist Muse, Super Massive Black Hole.

0: Freitagmorgen, du hörst den Breakfast Club hier bei Star für Maxian Rock, deinem Radiosender des Vertrauens.
1: Morgen.
0: Es ist New Rock Friday und an diesem New Rock Friday schauen wir natürlich immer in die Plattenläden, was so Neues rausgekommen ist. Wir schauen aber auch nicht nur nach neuen Songs, sondern wir schauen auch immer wieder nach neuen Bands.
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0: Ja, und da guckt gerade A immer mal wieder hin, denn A sucht sie ab sofort wieder. Die Rock-Talents, die Bands bei uns im Land, die nicht nur vor 100 Leuten oder für sich selbst im Proberaum spielen sollen, sondern die den Weg suchen ins Rampenlicht, ja, auf die großen Bühnen. Und du kannst dich im Moment bewerben, ja, du kannst dich und deine Band bewerben auf starfm.de oder in der Starfm Rock-App und kannst mitmachen bei den Rock-Talents, der Vorbote sozusagen von unserem Nero Award. Und da sind schon einige Bands reingekommen.
1: Und ich finde es wirklich cool, dass man da jetzt auch mal so reinhören kann. Wir haben ein paar rausgesucht. Ich habe jetzt hier mal eine Band, ich weiß nicht, wie sie klingen. Ich habe sie jetzt nur mal hier mir reingezogen, weil sie Elephant Bastard heißen. Und ich finde, das ist wirklich ein hervorragender Name für eine Band. Die machen Heavy Blues Rock, kommen aus Berlin und klingen so.
3: Easy.

0: Ziemlich groovy, wa?
1: Ziemlich groovy, auf jeden Fall.
0: Ziemlich cool.
1: Ich mag auch die Stimme so ein bisschen. Mhm. Die klingt nicht so wie alle anderen Stimmen. Von daher, schön, dass ihr mit dabei seid. Ich habe mir eine Band auch aufgrund des Namens rausgesucht. Und zwar 7 Minutes to Hell. Ja, die kommen aus Nürnberg, haben sich auch erst vor 3 Jahren gegründet und man merkt auch schon, da sind starke Einflüsse mit dabei, AC/DC, Status Quo, Rolling Stones, ja, und die haben auch schon einen schönen treibenden Groove, muss ich sagen, finde ich sehr geil, wenn du sagst, Mensch, pass mal auf, die Musik, die kriegen wir auch hin, beziehungsweise unsere Mucke ist sogar noch besser, ganz egal welche Richtung, dann melde dich wie gesagt an auf starfm.de und an der Starfm Rock App und mach mit bei den Rock Talents, ey, durchsucht gerade alles, was dir so in die Quere kommt und vielleicht bist du mit am Start.
0: Und apropos Talents, hier sind Itchy.

0: Happy Freitag an diesem Brückentag. Vielleicht hast du das Glück und hast frei. Vielleicht musst du auch ackern. Vielleicht bist du schon fertig. So oder so, schön, dass du eingeschaltet hast an diesem Morgen bei Stuff im Maximum Rock. Und alles Wissenswerte, alles Neue, alles Aktuelle aus Franken gibt's jetzt von Julian.
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7: Im Studio Christian Haffmann. Wegen eines Temperatursturzes verschiebt sich der Saisonstart für 2 Freibäder in Nürnberg. In einem Bad kann man allerdings auch jetzt schon seine Bahnen ziehen. Das Westbad ist seit 1. Mai geöffnet. Das Stadionbad und das Naturgartenbad verschieben ihren Start jetzt aber auf den 21. Mai. Bei deutlich unter 20 Grad und Regen ist es ja sonst auch ziemlich ungemütlich. Das Clubbad am FCN-Gelände macht spätestens am 23. Mai auf, je nach Wetter vielleicht auch früher. In Würzburg läuft ja gerade der Katholikentag und heute wird es politisch. Bundeskanzler Merz stellt sich um 11 Uhr den Fragen junger Leute. Gleichzeitig gibt es eine Demo gegen ihn. Rund 800 Personen haben sich angemeldet.
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7: Ozzy Osbourne ist der nächste Rockstar, der sein eigenes Biopic bekommen soll. Sein Sohn Jack sagt, das Skript sei fertig und der Film könnte 2028 ins Kino kommen. Welcher Schauspieler Ozzy spielen wird, das steht aber noch nicht fest. Soweit die Star FM Schlagzeilen. Ausführliche Nachrichten bei Star FM wieder in einer halben Stunde.
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10: Einen schönen Freitagmorgen, schönen Brückentag wünschen wir dir. Wolfi immer noch im langen Wochenende, aber Flora für dich natürlich am Start mit den aktuellen Temperaturen aus Franken.
11: 6 Grad haben wir in Nürnberg, Erlangen hat 5 und Fürth hat ebenfalls 6. Höchstwerte heute, dann 12 Grad. Wechselhaft ist es heute, einige Schauer kommen auch immer wieder runter, aber dazwischen zeigt sich dann doch ab und an mal die Sonne. Star-Fan-Prognose für morgen sagt am Vormittag auch nochmal der ein oder andere kleine Regen mit dabei. Der Rest des Tages sieht aber gut aus bei maximal 12 Grad. Vorsichtig bitte auf der A73 Franken-Schnellweg Richtung Nürnberg. Zwischen Erlangen-Bruck und Kreuzfürth Erlangen, da liegt ein Plastikteil auf der Fahrbahn. Es blitzt in Altenberg auf der Heinbergstraße, in Nürnberg auf der Regensburger Straße und auf der Wiener Straße. Wenn du auch noch was hast, meld das doch gern 0800 0303 666.
10: Vielen Dank, Flora. Vielen Dank an alle Star Ranger, die schon so fleißig gemeldet haben. Wir machen weiter mit einem ordentlichen Rock-Block, unter anderem R.E.M. Losing My Religion aus dem Jahr 1990 vor Rise Against House on Fire. Na denn, mach immer lauter, Kienzler.

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0: I Prevail, Into Hell. Und ja, Into Hell geht's auch jetzt am Samstag, denn da ist Bundesliga letzter Spieltag. Fusi, wie du sagen würdest. Fusi,
1: sehr gut, dass du das schon adaptierst.
0: Ja, ich denke mal, du wirst den Spieltag nicht gucken, ne?
1: Wahrscheinlich wohl nicht.
0: Warum eigentlich
1: nicht? Mit hundertprozentiger Wahrscheinlichkeit kann ich dir das sagen, dass ich das nicht gucken werde.
0: Ist aber mega spannend. Ich meine, klar, die Meisterschaft ist schon durch, aber der Abstieg, ich glaube, sowas hat es in der ganzen Bundesliga-Geschichte noch nicht gegeben. Drei Vereine mit jeweils 26 Punkten und da geht es jetzt wirklich noch um den Relegationsplatz. Wer steigt direkt ab? Wer holt sich nochmal die letzte Chance und rettet sich auf den Relegationsplatz? Und das Lustige daran ist, dass zwei dieser Mannschaften auch noch gegeneinander spielen. Also auch wirklich ein direktes Abstiegsendspiel. Wir haben Wolfsburg, St. Pauli und Heidenheim und St. Pauli spielt auch noch gegen Wolfsburg und spielt auch noch im eigenen Stadion. Das heißt, wenn du dieses Spiel verlierst im eigenen Stadion, dann brennt das Haus, glaube ich. Ich glaube, dann ist wirklich
1: Holland in Not. Dann fahren die in die zweite Liga runter, oder was?
0: Denn beim direkten Abstieg geht's direkt in die zweite Liga runter, genau. Heidenheim spielt parallel gegen den ersten FSV Mainz und die können sich auch noch retten. Und da war es eigentlich schon mehr oder weniger, alle haben schon davon gesprochen, dass Heidenheim auf jeden Fall sicher absteigt. Jetzt haben sie wirklich noch die Chance. Jetzt ist natürlich die Frage, wem gönnt man's nicht. Am Samstag sind wir da schlauer, aber auch um die internationalen Plätze geht's ja noch. Zum Beispiel, wer geht in die Champions League? Stuttgart, Leverkusen, Hoffenheim, Stuttgart und Hoffenheim sogar auch noch punktgleich, ja. Stuttgart muss gegen Frankfurt ran und Hoffenheim gegen Gladbach und Leverkusen darf zu Hause gegen den HSV ran. Und da gibt's aber noch so viele Sachen zu beachten, zum Beispiel, ob Freiburg jetzt im Finale der Europa League jetzt noch gewinnt, dann würden sich nämlich noch die Frankfurter freuen. Also es ist schon noch ordentlich Spannung am Start, Flora. Du solltest dir vielleicht da noch mal ein oder anderes Spiel geben.
1: Hast du schon mal drüber nachgedacht, eine Karriere als Sportreporter einzuschlagen?
0: Ich wollte eigentlich früher Sportkommentator werden, wollte ja deswegen auch Sportjournalismus studieren, beziehungsweise Sport, bin aber durch den Sport erst gefallen. Von daher
1: wundert mich
0: war
1: nicht.
0: Meine Uni-Karriere relativ früh beendet.
1: Naja, schade. Aber dafür haben wir dich ja hier gewonnen, das ist ja umso schöner.
0: Hey, hey, hey, hey. Die Bitter End jetzt vom Placebo hier bei Star.

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1: Ja, auch heute überlegen wir natürlich, mit welchem Song wir rausgehen, beziehungsweise du hast natürlich die komplette Entscheidungsgewalt. Mit welchem Song möchtest du rausgehen? Wir sind da heute am Brückentag bei Brückensongs und du kommst auch mit einem richtigen Brückensong um die Ecke, Flora.
2: Beziehungsweise einer, der die Brücke durchschneidet, so gesehen. Cut the Bridge vom frischen Linkin Park Album From Zero. 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

0: Ich finde, das ist so ein starker Song. Also allgemein dieses From Zero Album von Linkin Park mit Emily Armstrong, das hat eigentlich nur starke Songs drauf. Aber Cut the Bridge hatte man bisher gar nicht so richtig, oder ich bisher gar nicht so richtig auf dem Schirm. Finde den aber richtig, richtig gut und hat wirklich die nötige Power, die man an einem Brückentag so braucht.
1: Siehst du, und ich habe die ganze Sache ein bisschen anders interpretiert und habe mir gesagt, alles klar, eine Brücke verbindet ja zwei Sachen, damit die zusammenkommen können. Und deswegen habe ich mir die Beatles rausgesucht, die wir schon Ewigkeiten und drei Tage nicht mehr gespielt haben. Und zwar mit Come Together.

0: Und das schien auch bisher auf jeden Fall die bessere Wahl zu sein. Ungefähr
1: ich wollte gerade sagen, was sagen denn die Hörer?
0: Ja, ungefähr 80% der Stimmen liegen momentan bei dir. Und die Antje, die hat sich unter anderem für dich entschieden. Sie schreibt, ich bin für die Beatles, da ich bald nach London reise.
1: Ach, guck an. Viel Spaß in London und du stimmst weiter ab. 0800 0303 666. Am besten bei mit Sprachnachricht, denn denk dran, wir sind ein Radiosender.
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19: Im Studio Christian Haffmann. Wegen eines Temperatursturzes verschiebt sich der Saisonstart für 2 Freibäder in Nürnberg. In einem Bad kann man allerdings auch jetzt schon seine Bahnen ziehen. Das Westbad ist seit 1. Mai geöffnet. Das Stadionbad und das Naturgartenbad verschieben ihren Start jetzt aber auf den 21. Mai. Bei deutlich unter 20 Grad und Regen ist es ja sonst auch ziemlich ungemütlich. Das Clubbad am FCN-Gelände macht spätestens am 23. Mai auf, je nach Wetter vielleicht auch früher. Der Eintritt kostet überall zwischen 5,60 Euro und 6,50 Euro. Wer heute einkaufen gehen will, könnte vor verschlossenen Türen stehen. Bundesweit gibt es Warnstreiks im Handel. Die Gewerkschaft Verdi will so den Druck in den laufenden Tarifverhandlungen erhöhen. Sie hält die bisherigen Angebote der Arbeitgeber für deutlich zu niedrig. Zoe Tasovali berichtet.
20: Verdi spricht sogar von vergifteten Angeboten. Die Arbeitgeber bieten bisher nur kleine Lohnerhöhungen in 2 Schritten. Verdi fordert dagegen deutlich mehr, und zwar 7% mehr Lohn, mindestens aber 225 Euro zusätzlich im Monat. Der Handelsverband hält dagegen. Er verweist auf die aktuell schwierige wirtschaftliche Lage und sieht daher kaum Spielraum. Deshalb sind heute in mehreren Städten Warnstreiks und Kundgebungen geplant, unter anderem in Hamburg, Dortmund und Stuttgart.
19: Die Zahl der Todesopfer nach dem russischen Großangriff auf Kiew ist auf 21 gestiegen. Das haben die Rettungskräfte am Morgen gemeldet. 17 Menschen werden noch immer in den Trümmern eines zerstörten Wohnblocks vermisst. Dutzende Verletzte müssen behandelt werden. Russland hatte die ukrainische Hauptstadt und andere Städte mit hunderten Drohnen, Raketen und Marschflugkörpern attackiert. Ein selbst nach mehr als 4 Jahren Krieg außergewöhnlich heftiger Angriff.
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19: Die vierte Zweitliga-Zeit könnte am Sonntag vorbei sein. Dann entscheidet das Kellerduell gegen Düsseldorf über die Zukunft der Kleeblätter. Bei einer Niederlage oder einem Unentschieden steigt Fürth ab. Nur ein Sieg kann noch helfen, aber auch dann hängt es von den Ergebnissen von Bielefeld gegen Hertha und Braunschweig bei Schalke ab. Soweit das Neueste aus dem StarFM News Center.
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1: Einen wunderschönen guten Morgen. Du hörst den Breakfast Club hier bei Star für Maxi und Rock. Schön, dass du wieder am Start bist. Die aktuellen Temperaturen aus Franken jetzt natürlich für eine Flora Flörchen.
0: Franken hat jetzt 6 Grad, doppelt so warm wird es heute noch. Höchstwerte liegen bei 12 Grad. Dazu immer mal wieder sonnig, aber auch immer mal wieder ein bisschen Regen mit dabei. Star für eine Prognose für morgen sagt, auch am Vormittag kleine Schauer. Der Rest des Tages wird aber freundlich bei ebenfalls 12 Grad. Wir schauen auf Frankenstraßen. Es läuft soweit, du kommst gut durch. Die Blitzer stehen in Solkendorf auf der Siegelsdorfer Straße, in Altenberg auf der Heinbergstraße, in Nürnberg auf der Giebitzenhofstraße und auf der Wiener Straße. Wenn du auch noch was gesehen hast, meld das gerne per WhatsApp 0800 0303 666.
1: Vielen Dank, Flora, fürs Melden. Vielen Dank an alle Star Ranger, die schon was gemeldet haben. Und ja, Grüße gehen auch mal raus an Andrea. Wir schauen natürlich auch auf die zweite Bundesliga. Und da wird es eventuell im nächsten Jahr kein Derby geben, wenn Fürth absteigt. Aber gut, so ist es.
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1: Ja, wunderschön. Guten Morgen, schönen Brückentag, schönen Freitag. Cool, dass du da bist, dass du beim Seppen vielleicht hängen geblieben bist. Und vielleicht bist du ja auch an Pfingsten am Start, denn da ist T-Bone wieder da und gibt dir ein schönes Pfingstival. Ja, hat unter anderem auch noch Tickets für dich am Start für Rock im Park und braucht aber dafür erstmal noch ein paar schöne Festival-Stories von dir. Also, wenn du mal irgendwas Schönes auf dem Festival erlebt hast, irgendwo dabei warst, wenn Campino irgendwie auf dem Dach gestiegen ist oder irgendwo was anderes, dann einfach mal melden, ja, einfach her mit deiner Story an die 0800 0303 666 und mit ein bisschen Glück, ja, wenn wir deine Story auch hören und mit ein bisschen Glück gewinnst du auch noch Tickets.
0: Und mit ein bisschen Glück spielen wir jetzt den nächsten Rockblock, den Start machen Biffy Clyro, davor noch Those Damn Crows und hier sind jetzt Green Day mit 21st Century Breakdown.

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0: Biffy Clyro, Saturday Superhouse hier bei deinem Radiosender des Vertrauens. Du hörst Starfam Maximum Rock, du hörst den Breakfast Club. Wolfi nicht da, aber Flora ist am Start. Und es ist Freitag. Und Freitag heißt natürlich immer, wir schauen in die Plattenläden der Republik am New Rock Friday.
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2: Und da können wir uns freuen über was Neues von den All American Rejects, denn... Nach mehr als einem Jahrzehnt ohne Studioalbum ist es jetzt wieder soweit. The All American Rejects haben ein neues Werk am Start. Das Ganze nennt sich Sandbox. Und worum es geht, da könntest du, lieber Chris, dich auch mal mit auseinandersetzen. Denn im Kern geht es um die Versöhnung mit der eigenen Identität, mit dem Älterwerden, mit der Vergangenheit und mit der chaotischen Realität des Erwachsenenlebens. Also auf jeden Fall.
0: Ich finde, es ist schon eine reine Frechheit, wie du mich jetzt hier schon wieder hinstellst.
2: Wieso?
0: Du stellst mich schon wieder als alten Mann hier hin, der Komplexe hat mit dem Älterwerden und mit so, sich nicht mit sich selbst im Reinen ist.
2: Das hast du jetzt so da rein interpretiert?
0: Ja, nein, das war schon genau so, wie du eben gerade gesagt hast. Das ist so Frechheit und ich möchte mich da distanzieren.
2: Okay. Chris distanziert sich, aber wir freuen uns trotzdem aufs neue Album. Sandbox heißt das Ganze. Die kommen natürlich auch auf Tour. Im Juni schon am 10.06. Das Konzert in der Columbia-Halle ist präsentiert von Star FM.
0: Gut, jetzt bin ich ein bisschen gefrustet, aber wir hören uns einfach den neuen aktuellen Song von The All American Rejects an. Hier ist King Kong.

0: einen wunderschönen Freitagmorgen wünschen wir dir. Du hörst DFM Maximum Rock an diesem Brückentag. Hoffen natürlich, dass du gut reingestartet bist in den Tag. Vielleicht hast du sogar frei, vielleicht hast du deine Urlaubstage gut gelegt. Und wenn du ackern musst, dann begleiten wir dich natürlich gerne auf der Arbeit. Und Julian, der kommt jetzt mit dem Frankenreport.
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2: Guten Morgen. An diesem Wochenende steigt der letzte Spieltag in der zweiten Fußball-Bundesliga und ganz Franken schaut am Sonntagnachmittag in den Fürther Ronhof. Steigt das Kleeblatt erstmals seit 30 Jahren in die dritte Liga ab oder gelingt doch noch das Wunder vom Ronhof? Die Ausgangslage ist wie folgt. Die Spielvereinigung muss gegen Düsseldorf gewinnen. Bei einer Niederlage oder einem Unentschieden werde man sicher abgestiegen. Gewinnt Fürth mit 3 Toren Vorsprung, dann wäre zumindest der Relegationsplatz sicher, unabhängig davon, wie das Parallelspiel zwischen Bielefeld und der Hertha ausgeht. Gewinnt Fürth aber nur mit 1-0 oder 2-0, dann müssen sie auf Schützenhilfe von der Hertha hoffen. Die müssen dann nämlich gegen Bielefeld gewinnen. Also hochspannend das Ganze. Nicht so spannend wird der letzte Spieltag aus Sicht des ersten FC Nürnberg. Die spielen in Hannover. Für den Club geht es um nichts mehr, für Hannover aber noch um den Aufstieg.
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8: Im Studio Christian Haffmann. Wegen eines Temperatursturzes verschiebt sich der Saisonstart für zwei Freibäder in Nürnberg. In einem Bad kann man allerdings auch jetzt schon seine Bahnen ziehen. Das Westbad ist seit 1. Mai geöffnet. Das Stadionbad und das Naturgartenbad verschieben ihren Start jetzt aber auf den 21. Mai. Bei deutlich unter 20 Grad und Regen ist es ja sonst auch ziemlich ungemütlich. Das Clubbad am FCN-Gelände macht spätestens am 23. Mai auf, je nach Wetter vielleicht auch früher. Vor der dänischen Insel Anholt ist ein toter Wal aufgetaucht und jetzt rätseln alle, ist das Buckelwal Timmy? Das Tier treibt etwa 75 Meter vor der Küste und ist wohl schon eine Weile tot. Es ist geschätzt 10 bis 15 Meter lang. Eine Gewebeprobe soll heute Klarheit bringen.
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8: Ozzy Osbourne ist der nächste Rockstar, der sein eigenes Biopic bekommen soll. Sein Sohn Jack sagt, das Skript sei fertig und der Film könnte 2028 ins Kino kommen. Welcher Schauspieler Ozzy spielen wird, das steht aber noch nicht fest. Soweit die StarFM-Schlagzeilen. Ausführliche Nachrichten bei StarFM wieder in einer halben Stunde.
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15: Schönen guten Morgen an diesem Bergfest. Ich will immer Bergfestfreitag sagen. Ich weiß ja nicht warum. Ist aber der Brückenfreitag. Ja, Brückentag Freitag. Die aktuellen Temperaturen aus Franken jetzt von Flora.
0: 7 Grad haben wir in Nürnberg, Erlangen und Fürth. 12 Grad heute das Maximum. Dazu ist es ab und an sonnig. Dazwischen gibt es aber auch den ein oder anderen Schauer. Und die StarFM-Prognose für morgen sagt, auch da geht es erstmal am Vormittag regnerisch weiter. Der Rest des Tages sieht dann aber ganz freundlich aus. Bei ebenfalls maximal 12 Grad. Vorsichtig bitte auf der B14 in beide Richtungen zwischen der Erlenstegenstraße in Nürnberg und der Auffahrt A3 in Nürnberg-Mehringsdorf. Da hat es einen Unfall gegeben, es gibt Behinderungen, also hier bitte vorsichtig sein. Es blitzt in Nürnberg auf der Giebitzenhofstraße, auf der Regensburger Straße und in Solkendorf auf der Siegelsdorfer Straße. Wenn du auch noch was hast, dann meld das doch gern 0800 0303 666.
15: Vielen Dank, Flora. Vielen Dank an alle Star Ranger, die was gemeldet haben. Wir machen weiter mit einem schönen Rockblock mit Nirvana in Bloom. Vorher noch Kraftklub und Schüsse in die Luft. Na denn, mal lauter, Kienzler.

0: Lansdowne Rescue hier bei Starfam Maximum Rock, hier an deinem Bergfest-Freitag, wollte ich gerade sagen, an deinem Brückenfreitag. Und Freitag heißt natürlich immer, alles klar, wir müssen bei den Kinokritikern gucken, denn die haben wir natürlich ins Kino geschickt, allerdings schon am Mittwoch. Und Iron Maiden-Film, ich bin sehr gespannt, wie der war.
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2: Bin noch geflasht. Ich als eingefleischter Maiden-Fan habe noch so viel Neues gesehen und gehört. Das waren epische Momente dabei und emotionale.
3: Die Iron Maiden-Doku war sehr cool, war sehr interessant, das sollte man sich selber schon mal anschauen.
4: Was soll ich sagen? Iron fucking Maiden. Die haben die kompletten 50 Jahre Bandgeschichte durchgequatscht, inklusive der schönen Zeiten, aber auch der nicht so schönen Zeiten. Die leichte Katastrophe da in den 90ern und so weiter, aber alles im Allen haben sie bewiesen. Iron Maiden ist eine Familie, egal ob Fan oder Bandmitglied, man gehört immer dazu. Es war ein sehr toller Film. Und ich kann es allen Maximum Rockern nur empfehlen.
2: Echt, geht rein, Leute, solange er noch läuft. Danke, bis denn.
5: Wenn das mal nicht ein gutes Feedback war, nicht? Ich glaube, also das Gute ist auch, wenn du dir so einen Konzertfilm gerade von so einer Band, die so wuchtige Musik macht wie Iron Maiden, im Kino anguckst, so das ist halt nochmal extra gut, weil du da diese fetten Kinolautsprecher hast und das dann so richtig auf dich einwummert. Also das lohnt sich, glaube ich, schon.
0: Ich finde sowieso gerade so eine Band-Dokumentation auch, wo dann noch ein paar Hintergrundinformationen kommen, finde ich sowieso immer grandios. Kann ich mir stundenlang angucken. Da gibt es ja auch viele so auch von Queen, so die über 4 Stunden gehen und so eine Nummer. Immer empfehlenswert, weil man immer ein paar Informationen erfährt, die man sonst nicht kannte, selbst wenn man großer Fan war. Und dazu, wie gesagt, der geile Sound. Also danke an alle Movistar-Kritiker. Auch in der nächsten Woche brauchen wir dich natürlich als Filmkritiker.
5: Und wir machen jetzt weiter mit einer Band, von der es, glaube ich, keinen Film gibt, aber dazu ein ziemlich cooles Buch. Hier sind die Red Hot Chili Peppers, Tell Me Baby.

0: auf Mexican Rock, kommt aus den Boxen deines Empfangsgerätes. Schön, dass du wieder mit am Start bist, auch an diesem Brückentag, Freitag. Heute Wolfi natürlich noch im langen Wochenende, deswegen nicht W oder C, sondern
1: C oder F, der Rausschmeißersong.
0: Du kannst natürlich wieder bestimmen, mit welchem Song wir die Sendung beenden. Wo gibt's denn sowas? Nur hier bei Star FM Maximum Rock. Es ist Brückentag und deswegen gibt's auch Brückentag-Songs.
2: Ja, und die Lisa, die ist auf jeden Fall auf deiner Seite. Die schreibt nämlich, ich stimme heute mal für C, endlich mal wieder Beatles im Radio. Und du hast diesen Song hier.

0: Ja, weil ich mir so gedacht habe, weißt du was, Brücke heißt ja auch die Verbindung von zwei Punkten, damit die wieder zusammenkommen können. Come Together von den Beatles, heute mein Vorschlag.
1: Der poetische Chris, ich habe das Ganze ein bisschen wörtlicher genommen und einfach Cut the Bridge von Linkin Park genommen.

0: gute Laune, wenn ich das höre.
1: Aber wie steht's denn eigentlich so ein bisschen prozentual gerechnet?
0: Ich habe einen Schnuff aufgeholt, du bist auf jeden Fall noch in Führung, aber ich würde sagen so 70-30 hast du schon noch die Nase vorn.
1: Na siehst du, wenn du daran was ändern willst, beziehungsweise das auch ausbauen möchtest, 0800 03 03 666, schick gerne eine Sprachnachricht hier zu uns ins Studio.
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1: Im Studio Christian Haffmann. Wegen eines Temperatursturzes verschiebt sich der Saisonstart für zwei Freibäder in Nürnberg. In einem Bad kann man allerdings auch jetzt schon seine Bahnen ziehen. Das Westbad ist seit 1. Mai geöffnet. Das Stadionbad und das Naturgartenbad verschieben ihren Start jetzt aber auf den 21. Mai. Bei deutlich unter 20 Grad und Regen ist es ja sonst auch ziemlich ungemütlich. Das Clubbad am FCN-Gelände macht spätestens am 23. Mai auf, je nach Wetter vielleicht auch früher. Der Eintritt kostet überall zwischen 5,60 Euro und 6,50 Euro. Wer heute einkaufen gehen will, könnte vor verschlossenen Türen stehen. Bundesweit gibt es Warnstreiks im Handel. Die Gewerkschaft Verdi will so den Druck in den laufenden Tarifverhandlungen erhöhen. Sie hält die bisherigen Angebote der Arbeitgeber für deutlich zu niedrig. Soita Sovali berichtet.
2: Verdi spricht sogar von vergifteten Angeboten. Die Arbeitgeber bieten bisher nur kleine Lohnerhöhungen in zwei Schritten. Verdi fordert dagegen deutlich mehr, und zwar 7% mehr Lohn, mindestens aber 225 Euro zusätzlich im Monat. Der Handelsverband hält dagegen. Er verweist auf die aktuell schwierige wirtschaftliche Lage und sieht daher kaum Spielraum. Deshalb sind heute in mehreren Städten Warnstreiks und Kundgebungen geplant, unter anderem in Hamburg, Dortmund und Stuttgart.
1: Vor der dänischen Insel Anholt ist ein toter Wal aufgetaucht und jetzt rätseln alle, ist das Buckelwal Timmy? Das Tier treibt etwa 75 Meter vor der Küste und ist wohl schon eine Weile tot. Es ist geschätzt 10 bis 15 Meter lang. Eine Gewebeprobe soll heute Klarheit bringen. Timmy hatte ja wochenlang für Drama gesorgt. Eine private Initiative hatte ihn Anfang Mai mit einem Lastkahn in die Nordsee gebracht. Seitdem fehlt jede Spur.
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1: Die vierte Zweitliga-Zeit könnte am Sonntag vorbei sein. Dann entscheidet das Kellerduell gegen Düsseldorf über die Zukunft der Kleeblätter. Bei einer Niederlage oder einem Unentschieden steigt Fürth ab. Nur ein Sieg kann noch helfen, aber auch dann hängt es von den Ergebnissen von Bielefeld gegen Hertha und Braunschweig bei Schalke ab. Soweit das Neueste aus dem StarFM News Center.
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4: Schönen Freitagmorgen, schönen Morgen. Brückenfreitag. Hoffentlich hast du frei. Falls du doch auf Arbeit bist, wie komme ich da jetzt raus? Doof viel laufen, würde ich sagen. Temperaturen aus Franken jetzt von Flora.
5: Wir freuen uns natürlich, dass du trotzdem mit dabei bist. 8 Grad, die aktuellen Temperaturen für Franken. Höchstwerte heute 12 Grad. Dazu immer wieder Regen. Dazwischen wird es dann aber doch immer klar und schön. Also ein bisschen ein Mischmasch heute. StarFM-Prognose für morgen sagt, am Vormittag auch kleine Schauer mit dabei. Der Rest des Tages wird aber schön mit maximal 12 Grad. Vorsichtig nach wie vor auf der B14 in beide Richtungen zwischen Erlenstegen und Beringsdorf hat es einen Unfall gegeben. Hier gibt es in beide Richtungen Behinderungen. Ein Blitzer kommt von der Star Rangerin.
6: Guten Morgen, ich habe einen Blitzer für euch auf der A73. Kurz vor der Ausfahrt Erlangenbrück in Fahrtrichtung Nürnberg. Habt noch einen schönen Tag, heute am Brückentag. Muss leider auch arbeiten, aber wird nicht so schlimm werden. Also dann, viel Fahrt.
5: Dankeschön, Stefanie, und ja, viel Spaß auf der Arbeit. Außerdem blitzt es in Solkendorf auf der Siegelsdorfer Straße und in Oberasbach auf der Heinbergstraße. Wenn du auch noch was gesehen hast, gib das gerne durch in 0800 0303 666.
4: Vielen Dank, Flora. Vielen Dank an alle Star Ranger und gute Fahrt.
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4: Ja, nicht ganz. Wolfi immer noch im langen Wochenende, striegelt noch sein Pferd und gibt ihm eine Möhre, nachdem er gestern die Kremserfahrt machen konnte mit ihm. Aber Flora ist am Start. Es ist nicht nur Brückentag, es ist auch New Rock Friday. Wir schauen natürlich heute wieder in die Plattenläden der Republik und sagen dir, was so rausgekommen ist. Und apropos rausgekommen ist, vielleicht kommt ja irgendwann mal bald eine neue Band raus.
5: Ja, da kannst du dich nämlich noch für anmelden. Ich habe gerade mal die Anmeldung auf starfm.de für die Talents offen. Da trudeln auf jeden Fall jede Menge coole, neue, interessante Bands rein. Also wenn auch du eine Band hast oder Freunde hast, die eine Band haben, die gerne vom kleinen Konzertraum auf die große Bühne ins Radio wollen, dann check das auf jeden Fall aus, starfm.de.
4: Auch Iron Maiden haben mal klein angefangen. Can I Play With Madness hören wir uns gleich an. Vorne Runde Simple Plan und auch noch Hidden the Wing.

0: Ja, wir haben dich am Donnerstag schon ins Kino geschickt zum neuen Iron Maiden Film, gerade eben nochmal gehört.
1: Mittwoch.
0: Iron Maiden und Can I Play with Madness, am Mittwoch, Entschuldigung bitte. Ich bin immer noch so ein bisschen, dieser Brückentag ist
1: ja,
0: noch nicht so richtig drin bei mir.
1: Ja, es macht durcheinander.
0: Aber wir freuen uns auf jeden Fall auf die nächste kurze Woche, die dann bald kommt. Hashtag Pfingsten, und Pfingsten geht's ordentlich ab.
1: Ja, da wird T-Bone wieder am Start sein, richtig gute Festival-Songs für dich spielen und vor allem wird er deine besten Festival-Stories auch im Radio spielen. Und du bist doch, also ich meine, ich bin kein Festivalgänger, aber du bist es schon, seit 13 Jahren, glaube ich, hast du mal gesagt, gehst du schon auf die Festivals, da musst du doch auch richtig coole, richtig spannende Stories von den Festivals haben, oder? Das hau mal eine raus.
0: Sind sogar 16 Jahre, merke ich gerade, seit 13 habe ich aber die feste, halt eine feste Festival-Crew sozusagen. ja, wirklich viele Sachen erlebt. Also, ich glaube, eine der kuriosesten Stories war, da habe ich bei Rock am Ring auf dem Campground gehockt und habe da so mein Bierchen getrunken und mit meinen Leuten so ein bisschen gequatscht, und dann kam der Anruf vom Sender, ob ich noch ein Interview machen könnte. Ich so, ja klar, welches Interview soll ich denn machen? Ja, mit Corey Taylor von Slipknot. Der würde jetzt in einer halben Stunde oder Stunde würde der da sein, ob ich das schaffe. Wo ich mir so gedacht habe, ja, warum nicht? So, wird also von den ganzen Leuten einfach mal, das ist ja so ein typischer Donnerstagnachmittag, ja, da wirst du einfach angerufen, mach mal ein Interview schnell mit Corey Taylor. Aber ansonsten wirklich viele Bands gesehen, wirklich viele Freundschaften geschlossen. Wie gesagt, seit 13 Jahren die feste Crew, die auch, wo wir auch wirklich dann zu Hochzeiten eingeladen werden und solche Sachen. Das sind so Stories, die so wirklich so ein Festival halt auch mal schreibt, ne? Aber auch so negative Sachen, wo du dann denkst, ich hätte Black Sabbath zum Beispiel gucken können bei Rock am Ring. Der Tag wurde aber abgesagt, weil da dieses Unwetter war.
1: Oh nein.
0: Und solche ganzen Geschichten, die wirklich nur so ein Festival schreiben kann. Und genau solche Geschichten brauchen wir jetzt auch von dir, damit T-Bone die On-Air verwursten kann.
1: So, und wenn du das gemacht hast, dann steht auch für dich die Chance, vielleicht noch ein Ticket für Rock im Park zu ergattern. Ein ganzes Wochenende Rock im Park. Das ganze Ticket gibt's bei T-Bone. Also schalt auf jeden Fall auch Pfingsten wieder ein und melde dich an auf starfm.de.
0: Papa Roach jetzt mit American Dreams hier bei Starfm Maximum Rock.

0: Happy Freitag, schön, dass du eingeschaltet hast, schön, dass du mit dabei bist an diesem Brückentag, ganz egal, ob du arbeiten musst, ob du vielleicht schon fertig bist mit der Arbeit oder ob du heute frei hast, schön, dass du dabei bist, Star FM Maximum Rock am Start hast und Julian, der ist auch am Start, kommt jetzt mit dem Franken-Report.
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1: Im Studio Christian Haffmann. Wegen eines Temperatursturzes verschiebt sich der Saisonstart für zwei Freibäder in Nürnberg. In einem Bad kann man allerdings auch jetzt schon seine Bahnen ziehen. Das Westbad ist seit 1. Mai geöffnet. Das Stadionbad und das Naturgartenbad verschieben ihren Start jetzt aber auf den 21. Mai. Bei deutlich unter 20 Grad und Regen ist es ja sonst auch ziemlich ungemütlich. Das Clubbad am FCN-Gelände macht spätestens am 23. Mai auf, je nach Wetter vielleicht auch früher. In Würzburg läuft ja gerade der Katholikentag und heute wird es politisch. Bundeskanzler Merz stellt sich um 11 Uhr den Fragen junger Leute. Gleichzeitig gibt es eine Demo gegen ihn. Rund 800 Personen haben sich angemeldet.
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1: Ozzy Osbourne ist der nächste Rockstar, der sein eigenes Biopic bekommen soll. Sein Sohn Jack sagt, das Skript sei fertig und der Film könnte 2028 ins Kino kommen. Welcher Schauspieler Ozzy spielen wird, das steht aber noch nicht fest. Soweit die StarFM-Schlagzeilen. Ausführliche Nachrichten bei StarFM wieder in einer halben Stunde.
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3: Einen schönen Freitag, einen schönen Brückentag. Morgen. Du hörst Star für Maximum Rock, die Breakfast Club und jetzt Flora mit den aktuellen Temperaturen aus Franken.
4: Die liegen bei 8 Grad in Nürnberg, Erlangen und feucht. Bisschen kommt da noch was drauf heute, das Maximum 12 Grad. Dazu immer wieder Regen, aber immer wieder auch ein Schwenk Sonne. Also heute ist sehr wechselhaft. StarFM-Prognose für morgen sagt, auch da hast du am Vormittag den einen oder anderen kleinen Regenschauer mit am Start. Der Rest des Tages bleibt aber freundlich, ebenfalls bei maximal 12 Grad. Vorsichtig bitte auf der B14 in beide Richtungen. Behinderung nach einem Unfall zwischen Erlenstegen und Beringersdorf. Blitze haben wir in Solkendorf, Siegelsdorfer Straße, Oberasbach, Heinbergstraße, in Nürnberg auf der Thomas-Mann-Straße und auf der Gebitzenhofstraße. Wenn du auch noch was hast, meld das gern 0800 0303 666.
3: Vielen Dank Flora, vielen Dank an alle Star Ranger. Ein neuer Rockblock jetzt mit Low Lives und dem Flora-Song, nämlich Loser. Vorher noch eine Runde Jimmy Eat World, Lucky Denver mit. Na denn, mach lauter Kiesel.

0: Tom Petty, Free Fallen hier bei StarFM Maximum Rock. Und es ist Freitag und du weißt, am Freitag, da gibt's immer noch eine kleine Empfehlung, ja, und zwar, ach so, wer macht das eigentlich? Machst du das jetzt?
1: Ich mach das, pass auf.
0: Okay, warte, dann los. Und am Freitag gibt's natürlich unser...
1: Kling das Bier der Woche. Ich habe versucht, so Wolfi nachzumachen, wie er immer das Bier zieht, weißt du?
0: Okay. Und was war das Kling?
1: Das war der erste Ton der Ukulele.
0: Ah ja, verstehe. Na gut, das Bier der Woche heute mit etwas komischem Intro, aber gut. Ich habe mir ein Bier ausgesucht heute aus Dresden und zwar Watzke. Watzke, eine Brauerei in Dresden, und ich habe hier das Watzke Pilz vor mir zu stehen, und das werden wir mal so ein bisschen probieren heute, und ich bin sehr gespannt, wie das schmecken wird. Prost.
1: Warte. Er setzt an, er schluckt.
0: Ja, also...
1: Du siehst nicht so begeistert aus.
0: Doch, eigentlich schon. Es ist so ein bisschen blumig auch, trotzdem, bisschen süffig.
1: Süffig ist
0: aber
1: gut.
0: Hopfig. Ich finde eigentlich, dass das sehr, eigentlich finde ich das ein sehr gutes Bier. Ich glaube, das ist ein gefährliches Bier. Ich glaube, davon kann man sich mal ein paar in der Brauerei gönnen, und dann geht man nach Hause und merkt dann auf einmal, ach je,
1: wo
0: komme ich denn jetzt her? Ja, es schaukelt ein bisschen. Aber sehr empfehlenswert. Ich weiß nicht, wie die Dresdner das sehen, aber mir sagte zu, ja, das Watzke-Pilz, unser Bier der Woche heute.
1: Das war das Kling-Bier der Woche. Zum Glück haben wir für diese Kategorie schon einen fertig vorproduzierten Dropper.
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1: Und da, lassen wir vielleicht einfach stellvertretend für diese Misere den Thorsten sprechen.
3: Guten Morgen Flo, guten Morgen Chris. Diesmal entscheide ich mich für den Song von Chris, die Beatles, weil ich die auch schon lange nicht mehr gehört habe. Euch noch einen schönen Tag, ihr war Thorsten. Ciao.
0: Danke Thorsten, deswegen würde ich sagen, auf geht's. Hier sind die Beatles, Come Together hier an diesem Brückentag.

0: Die Beatles, Come Together, an diesem Brückentag, der Rausschmeißer-Song des heutigen Tages. Und keine Sendung endet ohne ein schönes Gedicht von Flora.
1: Ich bin natürlich mal wieder schlecht bis gar nicht vorbereitet. Deswegen lass mich kurz einen Moment mir das Thema für mein Gedicht überlegen.
0: Wie jetzt sich überlegen? Nee.
1: Es wird nicht überlegt. Es ist Freitag. warte kurz. Es fühlt sich an, als wäre es eigentlich Mittwoch, aber das ist nicht so. Es ist nämlich Freitag und weil Brückentag ist, reimen wir heute mal nicht. Heute ist alles anders und am Montag machen wir es wieder besser. Es tut mir wahnsinnig leid und ich wünsche ein schönes Wochenende. Vor allem, weil am Mittwoch hatte noch ein Maximum Rocker geschrieben, wie soll ich den nächsten Tag ohne Floras Gedicht überstehen, und das ist jetzt das, was er heute bekommt. Yeah. I'm so sorry.
0: Genau. Also da würde ich lieber ohne Gedicht überleben, anstatt mir das nochmal anhören zu müssen. Da bluten einem ja die Ohren. Aber gut, das war's. Am Montag geht's weiter und dann wieder mit Wolfi. Habt ein schönes Wochenende, Freunde.

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9: Im Studio Christian Haffmann. Wegen eines Temperatursturzes verschiebt sich der Saisonstart für zwei Freibäder in Nürnberg. In einem Bad kann man allerdings auch jetzt schon seine Bahnen ziehen. Das Westbad ist seit 1. Mai geöffnet. Das Stadionbad und das Naturgartenbad verschieben ihren Start jetzt aber auf den 21. Mai. Bei deutlich unter 20 Grad und Regen ist es ja sonst auch ziemlich ungemütlich. Das Clubbad am FCN-Gelände macht spätestens am 23. Mai auf, je nach Wetter vielleicht auch früher. Der Eintritt kostet überall zwischen 5,60 Euro und 6,50 Euro. US-Präsident Trump setzt heute seinen Staatsbesuch in China fort. Auch am zweiten Tag steht der schwelende Handelskonflikt zwischen den USA und China im Mittelpunkt, aber auch der Iran-Krieg und die Taiwan-Frage. Johannes Neudecker berichtet.
10: Trump sagte, er habe mit Chinas Präsident Xi Jinping über den Iran-Krieg gesprochen. Xi soll Trump zufolge den USA Hilfe angeboten haben. Die chinesische Seite bestätigte das bislang nicht und bekräftigte lediglich ihre bisherige Haltung, dass schnell eine dauerhafte Waffenruhe gefunden werden müsse. Am letzten Tag seines Besuchs zeigte Xi Trump das Areal von Zhongnanhai. Der scharf bewachte und für die Öffentlichkeit unzugängliche Büro- und Wohnkomplex der Kommunistischen Partei liegt neben der berühmten verbotenen Stadt. Nach dem Mittagessen dort will Trump wieder Richtung Washington aufbrechen.
9: Vor der dänischen Insel Anholt ist ein toter Wal aufgetaucht und jetzt rätseln alle, ist das Buckelwal Timmy? Das Tier treibt etwa 75 Meter vor der Küste und ist wohl schon eine Weile tot. Es ist geschätzt 10 bis 15 Meter lang. Eine Gewebeprobe soll heute Klarheit bringen. Timmy hatte ja wochenlang für Drama gesorgt. Eine private Initiative hatte ihn Anfang Mai mit einem Lastkahn in die Nordsee gebracht. Seitdem fehlt jede Spur.
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9: Die Fürther Zweitliga-Zeit könnte am Sonntag vorbei sein. Dann entscheidet das Kellerduell gegen Düsseldorf über die Zukunft der Kleeblätter. Bei einer Niederlage oder einem Unentschieden steigt Fürth ab. Nur ein Sieg kann noch helfen, aber auch dann hängt es von den Ergebnissen von Bielefeld gegen Hertha und Braunschweig bei Schalke ab. Soweit das Neueste aus dem StarFM News Center.
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12: Ja, du hast es gerade in den Nachrichten gehört. Leider kein Freibadwetter. Da wird mich auch gerade niemand hinbringen. Wirklich nicht. Nicht für viel Geld. Wir haben 8 Grad hier in Nürnberg momentan. 8 Grad sind es auch in Katzwang. Es ist wechselhaft. Heute kann es auch wieder hier und da regnen. Zumindest überwiegen die Wolken. Und Sonne, ja, schon ab und an, aber viel nicht. Und auch nur 12 Grad. Am Wochenende wird es aber etwas freundlicher. Wobei auch kleinere Regenschauer nicht ausgeschlossen sind. Zumindest schaut aber öfter die Sonne durch als heute noch. 13 bis 16 Grad und der Sonntag auch insgesamt der freundlichere Tag von beiden. Auf der B14 in beiden Richtungen. Vorsicht, da gab es einen Unfall und zwar zwischen Ernstegen und Beringersdorf. Also wie gesagt, hier in beiden Richtungen Obacht geben. Auf der A9 Richtung Berlin zwischen Allersberg und dem Dreieck Nürnberg-Feucht. Gefahr durch Rehe auf der Fahrbahn. Geblitzt wird unter anderem in Nürnberg, Thomas-Mann-Straße oder auch Giewitzenhof-Straße, in Worzeldorf an der Radrunde, in Blitzer in Fürth, Nürnberger Straße, in Oberasbach, Heinbergstraße und die Abstandsmessung auf der A3 zwischen Erlangen-Tennenlohe und Nürnberg-Nord. Hast du noch was für mich? Dann ruf an oder schick mir eine Sprachnachricht. 0800 0303 666. Dankeschön, komm gut durch.
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12: Die Burner hier, hallo. So Hand hoch, wer hat heute frei und nutzt den Brückentag? Also ich schon mal nicht, aber die Hälfte der Redaktion hier bei uns. Thomas ist auch nicht da heute. Egal, wo du uns gerade hörst, ob daheim oder eben auf Arbeit, schön, dass du dabei bist. Und check jetzt bitte unbedingt mal die StarFM-App und schau auf unsere Pinnwand. Da haben wir dir nämlich das Musikvideo von den Rolling Stones zu In the Stars verlinkt. Musst du dir wirklich unbedingt anschauen. Ist nämlich auch gleich Thema hier bei mir bei StarFM at Work. Jetzt aber erstmal Maximum Rock für deinen Freitagvormittag. Gleich Lenny Kravitz dabei, Rock'n'Roll is Dead und hier sind die Killers. When You Were Young. Schönen Vormittag.

0: Und? Was sagst du? Hast du es dir schon angeschaut in der StarFM-App? Da habe ich dir ja gerade schon von erzählt. Da haben wir dir das neue Rolling Stones-Video verlinkt zu In the Stars, also das Musikvideo zu ihrer neuen Single. Das haben sie gestern auf YouTube veröffentlicht. Und wie gesagt, du musst wirklich dir das Video anschauen, damit du mitreden kannst. Und ich bin auf deine Meinung gespannt. Gibt's bei uns auf der Pinnwand in der StarFM-App auf starfm.de. Im Video kommen nämlich sogenannte Deepfakes zum Einsatz. Also zu sehen sind Mick Jagger, Keith Richards und Ron Wood, wie sie so mit ja circa 30 aussahen. Dazu kam die KI von Deep Voodoo zum Einsatz. Die Firma wurde von den South Park-Machern Trey Parker und Matt Stone gegründet. Schau dir das Video bitte unbedingt an, was du davon hältst. Ich find's sensationell. Ich muss mir jetzt gleich zweimal hintereinander anschauen, um so alle Details irgendwie zu checken. Und dann unbedingt mir eine Sprachnachricht bitte ins Studio schicken. 0800 0303 666. Wie findest du dieses Video, das die Rolling Stones da gestern veröffentlicht haben? Check's mal bei uns auf der Pinnwand, starfm.de, und dann sprechen wir nachher nochmal drüber hier bei StarFM at Work.
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0: Oh, ich mag die Version. Die Donnas covern Billy Idol, Dancing with Myself, hier bei Stuff im Maximum Rock. Heute ist Freitag, bester Tag der Woche für uns Musikfans, denn heute ist New Rock Friday.
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0: Heißt, es kommen einige neue Maximum Rock Songs raus, einige neue Alben und da haben wir natürlich einen Blick für dich drauf. Nach mehr als einem Jahrzehnt ohne ein Studioalbum kehren zum Beispiel die All American Rejects mit einem Werk zurück, Sandbox heißt es, und den hier kennst du schon von unserer Playlist. King Kong heißt der.

Also die All-American Rejects mit neuem Album Sandbox, das heute rauskommt. Ein neuer Deep Purple Song, ebenso der heute erscheint. Arrogant Boy heißt der, da haben wir diese Woche ja schon Deutschland-Premiere gefeiert. Da hören wir nachher auch nochmal zusammen rein. Und 30 Seconds to Mars haben was zu feiern. A Beautiful Live at 20, genauer genommen 21. 2005 ist die Platte damals erschienen. Kommt heute nochmal raus aus Neuauflage mit 5 Bonustracks und einen davon, den kennst du auch schon aus der Starfam Playlist, das ist der hier, God's Eye, und den hören wir uns jetzt an am New Rock Friday. Hier sind 30 Seconds to Mars.

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16: Im Studio Christian Haffmann. Wegen eines Temperatursturzes verschiebt sich der Saisonstart für zwei Freibäder in Nürnberg. In einem Bad kann man allerdings auch jetzt schon seine Bahnen ziehen. Das Westbad ist seit 1. Mai geöffnet. Das Stadionbad und das Naturgartenbad verschieben ihren Start jetzt aber auf den 21. Mai. Bei deutlich unter 20 Grad und Regen ist es ja sonst auch ziemlich ungemütlich. Das Clubbad am FCN-Gelände macht spätestens am 23. Mai auf, je nach Wetter vielleicht auch früher. Der Eintritt kostet überall zwischen 5,60 Euro und 6,50 Euro. Um die Straße von Hormuz nach einem Ende des Irankriegs abzusichern, stellt Deutschland weiteres Personal und Gerät der Bundeswehr in Aussicht. Zum Beispiel könnten deutsche Stabsoffiziere die Mission mit anführen, heißt es aus dem Verteidigungsministerium. Jan-Henner Reitze berichtet.
17: Minen räumen und vor allem Öltanker entlang der aktuell noch blockierten Straße von Hormuz schützen. So könnte ein internationaler Einsatz aussehen, wenn sich die USA und der Iran endlich auf ein Friedensabkommen einigen. Auch als Motivation für US-Präsident Trump einen Deal zu machen, hat Deutschland schon erklärt, dass für eine solche Mission ein Minenjagdboot und ein Versorgungsschiff bereitstehen und legt jetzt weiteres Gerät, Taucher und hochrangige Führungskräfte obendrauf. Voraussetzungen für einen Einsatz bleiben ein internationales Mandat und die Zustimmung des Bundestags.
16: Vor der dänischen Insel Anholt ist ein toter Wal aufgetaucht und jetzt rätseln alle, ist das Buckelwal Timmy? Das Tier treibt etwa 75 Meter vor der Küste und ist wohl schon eine Weile tot. Es ist geschätzt 10 bis 15 Meter lang. Eine Gewebeprobe soll heute Klarheit bringen. Timmy hatte ja wochenlang für Drama gesorgt. Eine private Initiative hatte ihn Anfang Mai mit einem Lastkahn in die Nordsee gebracht. Seitdem fehlt jede Spur.
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16: Die Fürther Zweitliga-Zeit könnte am Sonntag vorbei sein. Dann entscheidet das Kellerduell gegen Düsseldorf über die Zukunft der Kleeblätter. Bei einer Niederlage oder einem Unentschieden steigt Fürth ab. Nur ein Sieg kann noch helfen, aber auch dann hängt es von den Ergebnissen von Bielefeld gegen Hertha und Braunschweig bei Schalke ab. Soweit das Neueste aus dem Star FM News Center.
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19: In Nürnberg haben wir aktuell 9 Grad, also Franken friert im Moment. Heute werden es auch nur 12 und es bleibt wechselhaft, also meist wolkig. Hier und da ein bisschen Sonne, ansonsten aber auch heute wieder vereinzelte Regenschauer. Am Wochenende wird es zumindest etwas schöner, kleinere Regenschauer sind schon mit dabei, aber die Sonne kommt länger durch und es wird ein bisschen milder. Der Sonntag, der schönere Tag mit immerhin 16 Grad. Ah, man merkt einfach, es ist Brückentag heute, es ist nichts los auf den Straßen. Aber geblitzt wird, zum Beispiel an der Südwesttangente, Höhe Fürth-Fürberg, auf der A3, Höhe Erlangenbruck oder auch in Nürnberg, Thomas-Mann-Straße, Große Straße, in Worzeldorf an der Radrunde, in Schwabach, Penzendorfer Straße oder auch in Fürth in der Nürnberger Straße. Hast du noch was für mich? Dann ruf an oder schick mir eine Sprachnachricht, noch besser, 0800 0303 666. Komm gut durch.
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19: Hat ziemlich ausgedünnt heute auch die Star FM-Redaktion. Die Hälfte nutzt den Brückentag und hat heute frei. Thomas auch. Vielleicht du ja auch und hörst mir gerade entspannt, vielleicht beim späten Frühstück zu. Ich würde es auf jeden Fall so machen. Hätte ich heute frei, habe ich aber nicht. Ich bin die Börner und freue mich, dass du mit mir den Vormittag verbringst. Egal ob zu Hause oder auf Arbeit. Ich versorge dich jetzt mit Maximum Rock. Gleich dabei Royal Republic, Baby aus den 90ern, Ugly Kid Show und Everything About You. Und hier sind Nickelback, Rockstar.
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0: 2 Wochen noch, dann kommt endlich das neue Tote Hosen Album raus. Ihr letztes, Trink aus, wir müssen gehen. Das hat mir Campino auf die Frage, wie würdest du dieses letzte Album in einem Satz zusammenfassen, geantwortet.
1: Es ist der Versuch, nochmal alles anzusprechen, was uns bewegt und hoffentlich auch, was uns ausmacht. Und es wäre schön, wenn die Leute sagen, dass wir mit Anstand und mit Würde sozusagen da unseren Abgang geliefert haben.
0: Das haben sie geschafft, das kann ich dir sagen. Ich durfte schon reinhören. Die Platte ist absolut super geworden und ich habe wirklich null den Eindruck gehabt, dass ihnen irgendwie die Themen ausgehen.
1: Ja, da freue ich mich natürlich drüber. Das ist auch Sinn der Sache, dass wir eigentlich unseren Abgang also mit wehenden Fahnen begehen wollen. Und das wäre wirklich schwach, wenn du spüren würdest, das ist auch gut, dass die aufhören, weil die Hälfte dieser Songs, das ist nur noch ein Verwalten und eine Plattitüde. Also das war ja eigentlich das Ziel, dass wir voll im Saft stehend noch einmal draufhauen und uns zusammenreißen und da auch eine Dichte von Themen finden wieder. Also ich hoffe, dass wir relativ dicht sind und da kein Füllmaterial auf der Platte ist.
0: Ist es nicht. Ich weiß, das Warten kann manchmal echt lang sein. Das ist wie bei Kindern, die sich irgendwie auf Weihnachten freuen und dahin fiebern. Aber du kannst dich auf dieses letzte Tote Hosen Album freuen. Trink aus, wir müssen gehen. 29. Mai, also heute in 2 Wochen. Den kurzen Rock Talk mit Campino, den gibt's jetzt schon in der StarFM Rock App auf starfm.de. Und die Extended Version, fast 45 Minuten, habe ich mich mit ihm über das neue Album, das letzte, unterhalten. Gibt's dann nächste Woche bei uns, natürlich in deiner Rock App und auf starfm.de.
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0: Lust for Life, na, das ist doch jetzt ein schönes Motto hier bei StarFM Maximum Rock, vor allem so kurz vor dem Wochenende. Wir schauen mal drauf, was du hier so in Franken machen kannst.
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0: Seit gestern läuft das Food Truck Festival in Nürnberg auf dem Jedermanns Sportplatz hinter der Arena. Geht noch bis Sonntag mit Live-Bühne, Kinderprogramm, Feuershow und natürlich jeder Menge zu essen. Heute geht's in Fürth los, das Umsonst- und Draußen-Festival am Lindenhain, also das Open Air am Lindenhain. 17 Bands, Headliner heute Abend um 22:30 auf der Hauptbühne, der Clover Hearts aus Sydney. Headliner morgen Abend dann, 22.30 Uhr auf der Hauptbühne, die Los Fastidios aus Verona. Also dringende Empfehlung von mir, auch vielleicht, wenn das Wetter jetzt nicht ganz so passt, bisschen dicker einpacken, aber das Open Air am Lindenhain in Fürth, absolut gute Sache. Ganz viel Spaß. Ja, und Happy Birthday, Glückwunsch und Glückwunsch zum Jubiläum. Frankens bester Plattenladen in der Färberstraße feiert morgen Geburtstag, 25 Jahre Monoton. Morgen ab 19 Uhr in der Kulturscheune Nürnberg, also direkt hinterm Plattenladen mit Live-Musik von Monokini und von Karin Rabhansel.

Also wenn du morgen da vorbeischaust, dann sagt der Karin bitte ganz liebe Grüße von mir. Also der Monoton feiert morgen 25-jähriges Jubiläum. Das Ganze in der Kulturscheune in Nürnberg, wie gesagt, direkt hinter dem Plattenladen. Und da steigt schon die Vorfreude auf Rock im Park. Das ist ja dann auch schon in 3 Wochen. Hier sind Wohlbeat, auch mit auf dem Line-Up dann.

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14: Im Studio Christian Haffmann. In Forchheim hat es in einem Lokal gebrannt, dabei wurde ein 53-Jähriger lebensgefährlich verletzt. Das Feuer ist in der Küche ausgebrochen, eine Fritteuse hatte Feuer gefangen. Der Mann hat versucht, die Flammen zu löschen und sich dabei schwerste Brandverletzungen zugezogen. Ein Rettungshubschrauber hat ihn ins Krankenhaus geflogen. 2 weitere Leute haben eine Rauchvergiftung erlitten. Glück im Unglück, das Lokal war geschlossen, Gäste waren nicht da. Im Handel gibt es heute Warnstreiks, aber Kunden müssen sich beim Einkaufen keine Sorgen machen. Der Handelsverband rechnet nicht mit Ladenschließungen oder größeren Einschränkungen. Die Gewerkschaft Verdi hat bundesweit zu den Streiks aufgerufen. In Frankfurt am Main, Hamburg, Stuttgart und Dortmund finden Kundgebungen statt. Die Gewerkschaft fordert 7% mehr Lohn, mindestens 225 Euro. Die Arbeitgeber bieten ab November 2% und ab August 2027 weitere 1,5%. Die Zahl der Todesopfer nach dem russischen Großangriff auf Kiew ist auf 21 gestiegen. Das haben die Rettungskräfte am Morgen gemeldet. 17 Menschen werden noch immer in den Trümmern eines zerstörten Wohnblocks vermisst. Dutzende Verletzte müssen behandelt werden. Russland hatte die ukrainische Hauptstadt und andere Städte mit hunderten Drohnen, Raketen und Marschflugkörpern attackiert. Ein selbst nach mehr als 4 Jahren Krieg außergewöhnlich heftiger Angriff. Vor der dänischen Insel Anholt ist ein toter Wal aufgetaucht und jetzt rätseln alle, ist das Buckelwal Timmy? Das Tier treibt etwa 75 Meter vor der Küste und ist wohl schon eine Weile tot. Es ist geschätzt 10 bis 15 Meter lang. Eine Gewebeprobe soll heute Klarheit bringen. Timmy hatte ja wochenlang für Drama gesorgt. Eine private Initiative hatte ihn Anfang Mai mit einem Lastkahn in die Nordsee gebracht. Seitdem fehlt jede Spur.
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14: Manuel Neuer hat seinen Vertrag beim FC Bayern um 1 Jahr verlängert. Das berichtet die Bild-Zeitung heute. Der 40-Jährige soll noch eine weitere Saison als Stammkeeper spielen und parallel seinen designierten Nachfolger Jonas Urbich weiter ausbilden. Auch Ersatztorhüter Sven Ulreich hat um 1 Jahr verlängert. Eine offizielle Bestätigung des Vereins gibt es noch nicht. Soweit das Neueste aus dem Star FM News Center.
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16: Ja, wo ist er denn, der Frühling? Also jedenfalls nicht hier bei uns in Franken. Es ist ziemlich wechselhaft und kalt. Aktuell haben wir 9 Grad hier in Nürnberg. Die Höchstwerte liegen dann bei 12 heute. Ja, und so geht's auch grundsätzlich weiter, wobei es ein bisschen freundlicher wird, zumindest am Sonntag. Da kommt dann öfter die Sonne durch und dann werden es am Sonntag auch 16 Grad. Man kann sagen, der Sonntag ist der schönere Tag vom Wochenende. Wenn du unterwegs bist momentan, brauchst du auf der B14 länger, Ortsdurchfahrt Stein. Da staut sich's in beiden Richtungen. Ansonsten echt ruhig heute. Man merkt, es ist Brückentag. Blitzer gibt's zum Beispiel auf der Südwestangente, Höhe Fürth-Fürberg oder auch in Nürnberg in der Wodanstraße, der Herderstraße, der Thomas-Mann-Straße. In Worzeldorf an der Radrunde. Es wird geblitzt in Eckenheide in der Sandstraße oder auch in Oberasbach in der Heinbergstraße. Und die Abstandsmessung auf der A3 zwischen Erlangen-Tennenlohe und Nürnberg-Nord mal wieder. Hast du noch was? Dann schick gerne eine Sprachnachricht rein zu mir. 0800 0303 666. Gern per WhatsApp. Gute Fahrt, wenn du unterwegs bist. Komm gut durch.
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16: Na, auch schon auf die Uhr geschaut heute, wann Feierabend ist. Also, falls du überhaupt arbeitest heute am Brückentag. Ich bin für dich am Start. Hallo, ich bin die Börner und wir zelebrieren natürlich heute gemeinsam den New Rock Friday. Einer meiner Lieblingskünstler, der Gaslight Anthem Frontmann Brian Fallon, hat gleich 2 neue Songs draußen. Da hören wir gleich mal zusammen rein. Ansonsten freue ich mich, dass du mit mir den Vormittag verbringst oder mittlerweile Mittag an diesem Freitag und ich versorge dich mit Maximum Rock. Und du weißt ja, mein Motto, Punkrock geht immer. Deshalb gleich Rise Against, Prayer of the Refugee. Ich habe einen 80er Rock-Klassiker dabei, Whitesnake, Here I Go Again, und hier sind die Kaiser Chiefs mit Ruby. Schönen Freitag!

0: The Gaslight Anthem hier bei StarFM Maximum Rock und ich habe es schon angekündigt.
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0: Brian Fallon, der Frontmann von der Gaslight Anthem, hat seine erste neue Solomusik seit 5 Jahren veröffentlicht. Gleich 2 neue Songs. Better Before heißt einer.

0: Und der andere, Not Bad for New Jersey. Not Bad for New Jersey, eine Hommage an Fallons geliebten Heimatstaat. Er sagt, ich habe diesen Song geschrieben, während ich auf mein Leben zurückblickte, so wie man es tut, nachdem man beinahe in einen schweren Unfall geraten wäre, nach dem Motto, wie habe ich das bloß überstanden? Ich hätte mir auf diesem Weg irgendwo schwerste Verletzungen zuziehen können, aber irgendwie bin ich immer noch da, ich bin immer noch heil. Also ich finde die beiden Songs mega, ich mag seine Solo-Sachen, er hat einfach dieses Singer-Songwriter-Gen, wie ich das immer nenne, super Texte, melancholisch, aber auch absolut catchy. Was sagst du denn dazu? Gern mal deine Meinung reinschicken hier ins Studio 0800 0303 666. Dein Draht hier zu mir zu StarFM Maximum Rock. Wie findest du die Solo-Sachen von Brian Fallon? Mehr zum New Rock Friday, heute natürlich einen ganzen Tag hier bei uns im Programm, und check auch mal unsere Instagram-Seite StarFM Maximum Rock, weil da kriegst du auch einen schönen Überblick.
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0: After all. Schönen Freitag wünsche ich dir. Ja, Freitag, der beste Tag der Woche für uns Maximum Rocker.
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0: Ja, weil es Nachschub gibt, frischen Maximum Rock. Nach mehr als einem Jahrzehnt ohne ein Studioalbum kehren die All-American Rejects ja mit ihrem neuen Werk zurück mit Sandbox. Den hier kennst du schon aus der Star FM Playlist.

Also, ab heute das neue All-American Rejects-Album Sandbox. Brian Fallon, der Frontmann von der Gaslight Anthem, hat auch zwei neue Solo-Songs draußen. Da haben wir vorhin schon reingehört. Dann gibt's die neue Rolling Stones-Single In the Stars, ab heute auch physisch auf CD und als 10-Inch-Vinyl mit Rough and Twisted als B-Seite. Das Album Foreign Tongues, das kommt dann ja am 10. Juli raus. Und von den Rolling Stones jetzt zu einer anderen legendären Band, Deep Purple. Die haben ja auch ein neues Album angekündigt, Splat. Soll das härteste Album seit vielen Jahren sein. Gemeinsam im Studio aufgenommen, wie bei Deep Purple seit jeher üblich, mit Erfolgsproduzent Bob Ezrin. Der hat Kiss gemacht, Pink Floyd, Lou Reed, Alice Cooper und eben auch Deep Purple. Das Album kommt dann Anfang Juli, aber es gibt ja schon einen neuen Song von Deep Purple, Arrogant Boy. Und genau den hören wir jetzt hier zusammen am New Rock Friday bei Starfam Maximum Rock. Hier sind Deep Purple.

Arrogant Boy, da hauen Deep Purple nochmal so eine harte Nummer raus. Ich meine, eine der dienstältesten, einflussreichsten und immer noch aktiven Rockbands der Welt. Seit 68 im Maximum Rock Business, mehr als 120 Millionen Alben verkauft. Was muss man da noch dazu sagen? Kommen ja mit dem neuen Album dann auch auf Tour, spielen unter anderem in Mönchengladbach, in Coburg, in München, Leipzig, Hamburg, Dortmund, Berlin, Frankfurt und Nürnberg stehen da auch auf dem Tourplan. Ich glaube, es sind insgesamt 86 Shows in 28 Ländern auf 3 Kontinenten, also absoluten Respekt. Alle Bandmitglieder ja auch mittlerweile um die 80. Also Deep Purple, Arrogant Boy, auch ein neuer Song am New Rock Friday. Natürlich packen wir den hier mit rein bei Starfam Maximum Rock. Ja, und so geht's heute weiter. Den ganzen Tag ist New Rock Friday hier bei uns im Programm. Und checkt doch gerne nochmal unseren Starfam Maximum Rock Instagram-Kanal. Auch da gibt's einen schönen Überblick über alle Neuveröffentlichungen heute am eben New Rock Friday.

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4: Im Studio Christian Haffmann. In Forchheim hat es in einem Lokal gebrannt, dabei wurde ein 53-Jähriger lebensgefährlich verletzt. Das Feuer ist in der Küche ausgebrochen, eine Fritteuse hatte Feuer gefangen. Der Mann hat versucht, die Flammen zu löschen und sich dabei schwerste Brandverletzungen zugezogen. Ein Rettungshubschrauber hat ihn ins Krankenhaus geflogen. Zwei weitere Leute haben eine Rauchvergiftung erlitten. Glück im Unglück, das Lokal war geschlossen, Gäste waren nicht da. Im Handel gibt es heute Warnstreiks, aber Kunden müssen sich beim Einkaufen keine Sorgen machen. Der Handelsverband rechnet nicht mit Ladenschließungen oder größeren Einschränkungen. Die Gewerkschaft Verdi hat bundesweit zu den Streiks aufgerufen. In Frankfurt am Main, Hamburg, Stuttgart und Dortmund finden Kundgebungen statt. Die Gewerkschaft fordert 7% mehr Lohn, mindestens 225 Euro. Die Arbeitgeber bieten ab November 2% und ab August 2027 weitere 1,5%. Die Zahl der Todesopfer nach dem russischen Großangriff auf Kiew ist auf 21 gestiegen. Das haben die Rettungskräfte am Morgen gemeldet. 17 Menschen werden noch immer in den Trümmern eines zerstörten Wohnblocks vermisst. Dutzende Verletzte müssen behandelt werden. Russland hatte die ukrainische Hauptstadt und andere Städte mit hunderten Drohnen, Raketen und Marschflugkörpern attackiert. Ein selbst nach mehr als 4 Jahren Krieg außergewöhnlich heftiger Angriff. Vor der dänischen Insel Anholt ist ein toter Wal aufgetaucht und jetzt rätseln alle, ist das Buckelwal Timmy? Das Tier treibt etwa 75 Meter vor der Küste und ist wohl schon eine Weile tot. Es ist geschätzt 10 bis 15 Meter lang. Eine Gewebeprobe soll heute Klarheit bringen. Timmy hatte ja wochenlang für Drama gesorgt. Eine private Initiative hatte ihn Anfang Mai mit einem Lastkahn in die Nordsee gebracht. Seitdem fehlt jede Spur.
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4: Manuel Neuer hat seinen Vertrag beim FC Bayern um ein Jahr verlängert. Das berichtet die Bild-Zeitung heute. Der 40-Jährige soll noch eine weitere Saison als Stammkeeper spielen und parallel seinen designierten Nachfolger Jonas Urbich weiter ausbilden. Auch Ersatztorhüter Sven Ulreich hat um ein Jahr verlängert. Eine offizielle Bestätigung des Vereins gibt es noch nicht. Soweit das Neueste aus dem StarFM News Center.
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6: Oh, jetzt kommt der Oma-Spruch. Es gibt kein schlechtes Wetter, es gibt nur schlechte Kleidung. Ja, das Open Air am Lindenhain geht heute los in Fürth. Richtig tolle Veranstaltung, daher zieh dir einfach die richtige Jacke an und guck dir das an. Es ist wechselhaft, es kann auch immer wieder mal regnen heute und nicht besonders warm. Wir haben aktuell 11 Grad. Die StarFM-Prognose am Wochenende etwas freundlicher, also der Sonntag, der schönere Tag von beiden. Da guckt öfter die Sonne durch, 16 Grad werden es da. Auf der B14 Ortsdurchfahrt Stein, da staut sich's immer noch in beide Richtungen. Ansonsten merkt man aber, dass Brückentag ist. Es ist einfach weniger los. Geblitzt wird auf der A3 Höhe Erlangenbruck. Und ich habe noch die Vera. Du hast auch noch einen Blitzer für uns. Wo denn?
7: Auf der Südwesttangente von Karlsburg nach Nürnberg fahrend. Auf der Höhe von der Ausfahrt Oberfürberg wird geblitzt, 80er-Zone.
6: Immer noch, danke dir fürs Bestätigen, den hatte ich schon mit drin. Aber immer schön, wenn ich weiß, dass der da noch steht. Außerdem neu dazugekommen in Nürnberg, Große Straße und Schultheißallee und Feuchtbahnhofstraße. Das die neuesten Blitzer. Hast du noch was? Dann mach's wie Vera. Schick mir schnell eine Sprachnachricht an die 0800 0303 666. Komm gut durch, gute Fahrt.
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6: Ich bin die Börner, bin heute Team Arbeit. Es gibt nur Team Arbeit oder Team Brückentag heute. Ganz egal, wo du bist, ob zu Hause, unterwegs oder auf Arbeit. Schön, dass du mit dabei bist und diesen Freitagmittag mit mir verbringst. Und ich versorge dich jetzt mit einer ordentlichen Portion Maximum Rock. Die nächste halbe Stunde wird richtig gut. Five Finger Death Punch, Bad Company mit dabei. Du weißt, mein Motto, Punkrock geht immer, deshalb Blink-182 und All the Small Things. Hörst du auch gleich. Jetzt aber erstmal Disturbed mit dem Song. Ich glaube, da bleibt gleich kein Auge trocken, kein Fuß still, kein Kopf ruhig. Hier sind Disturbed, Down with the Sickness. 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

0: Aktueller Maximum Rock von Papa Roach, Wake Up Calling, und davor ein Rock-Klassiker, die Rolling Stones, It's Only Rock'n'Roll. Ja, das ist Star FM, Maximum Rock, von allem das Beste dabei. Und apropos Rolling Stones, ich habe dir vorhin ja vom neuen Musikvideo erzählt zu ihrer neuen Single In The Stars. Haben sie gestern veröffentlicht, das Musikvideo, und der Song, der hier nochmal als Reminder. Im Video kommen ja sogenannte Deepfakes zum Einsatz. Zu sehen sind Mick Jagger, Keith Richards und Ron Wood, wie sie so vor circa 30 Jahren aussahen. Das hat die KI von Deep Voodoo gemacht, die Firma von den South Park-Machern Trey Parker und Matt Stone. Und wir haben dir das Video verlinkt auf unserer Pinnwand in der Rock-App und starfm.de. Ich habe gesagt, guck's dir mal an und sag mir unbedingt deine Meinung dazu. Hat der Jocki gemacht?
1: Hi Berner, hier ist der Jocki. Ja, ist schon irre, was KI so leisten kann. Das Video verkörpert ja alles, was Rock ausmacht. Also der Traum ewiger Jugend, alle gehen ab, alle haben eine große Party, alle sind gut drauf. Spiegelt dieses Video sehr gut wider. Ich muss dazu sagen, ich war nie der große Stones-Fan. Natürlich habe ich so Meilensteine wie Let It Bleed oder Sticky Fingers natürlich auch in meiner Plattensammlung. Aber ich muss sagen, Hut ab. Also das ist ein geiles Video und vor allen Dingen auch ein geiler Song. Also das ist, zeigt, dass die Jungs das immer noch drauf haben, ne? Auch wenn sie alt sind. Hut ab.
0: Geht mir genauso. Danke Jocki übrigens für die Sprachnachricht. Ich traue es mir ja fast nicht zu sagen, aber ich bin so richtig auf den Rolling Stones Geschmack gekommen, auch erst mit dem letzten Album. Da haben sie mich echt gecatcht, wirklich. Und ich finde, das Video ist sensationell. Musst du wirklich gesehen haben, damit du mitreden kannst. Mach das mal, schau es dir an bei uns, wie gesagt, auf der Pinnwand in unserer Rock-App auf starfm.de. Ja, und dann schick mir mal deine Meinung rein. 0800 0303 666.
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0: Das ist dein Soundtrack zum Start ins Wochenende, Billy Joel und We Didn't Start the Fire hier bei StarFM Maximum Rock. So, jetzt schauen wir mal ins Kino.
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0: Ja, da ist die Geschichte von Iron Maiden ja gerade auf großer Leinwand zu erleben. Iron Maiden Burning Ambition läuft ja gerade in ausgewählten Kinos in Deutschland. Sie haben in den Archiven gekramt, ausführliche Bandinterviews gegeben, Maskottchen Eddie animiert und daraus eine herrliche Band-Doku gezaubert. 5 Jahrzehnte Bandgeschichte werden abgebildet, von den ersten Auftritten in Pubs von East London bis in die großen Stadien der Welt. Wir haben dich ins Kino geschickt und du warst größtenteils begeistert von der Doku.
2: Ich bin noch geflasht. Ich als eingefleischter Maiden-Fan habe noch so viel Neues gesehen und gehört. Das waren epische Momente dabei und emotionale.
3: War eine echt starke Doku über Iron Maiden mit extrem vielen Hintergrundinformationen, ein paar tollen Insights, starke Musik logischerweise.
4: Die Iron Maiden Doku war sehr cool, war sehr interessant, sollte man sich selber schon mal anschauen.
5: Was soll ich sagen? Iron fucking Maiden. Die haben die kompletten 50 Jahre Bandgeschichte durchgequatscht, inklusive der schönen Zeiten, aber auch der nicht so schönen Zeiten. Die leichte Katastrophe da in den 90ern und so weiter, aber alles im allen haben sie bewiesen, Iron Maiden ist eine Familie, egal ob Fan oder Bandmitglied, man gehört immer dazu. Es war ein sehr toller Film und ich kann es allen Maximum Rockern nur empfehlen.
2: Echt, geht rein, Leute, solange er noch läuft. Danke, bis denn.
3: Ich finde, sie muss man nicht unbedingt im Kino anschauen, geht auch zu Hause. Unter anderem, weil der Sound nicht so überragend war. Ich hätte mir erhofft, dass da viel, viel mehr kommt bezüglich Dolby Surround, Kino, Action, dass der Sound noch irgendwie stärker wird, aber es ist einfach eine normale Doku. Deswegen Empfehlung anzuschauen, aber muss nicht im Kino sein.
0: Das war die Meinung unserer Movistar-Kritiker zur neuen Iron Maiden-Doku Burning Ambition. Wie gesagt, läuft noch diese Woche in ausgewählten Kinos.
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3: Im Studio Milan Schmidt. Unsere Regierung steht ja aktuell unter enormem Druck und es gibt eine Diskussion nach der anderen, auch ob die Koalition halten wird. Und es ist keine leichte Woche für Bundeskanzler Merz. Nachdem er bereits am Dienstag beim DGB-Kongress mit Pfiffen und Buhrufen statt Applaus begrüßt wurde, gab es einen ähnlich kühlen Empfang heute in Würzburg bei einer Podiumsdiskussion beim Deutschen Katholikentag. Uli Reitinger berichtet.
4: Dass Friedrich Merz und seine Regierung unbeliebt sind, kann der Kanzler schon länger in Umfragen sehen. Mehr als 80% sind unzufrieden. Jetzt bekommt Merz aber immer wieder ganz konkret vor Augen geführt, dass das nicht nur bloße Zahlen sind. Diesmal beim Katholikentag protestierten rund 400 Demonstranten vor allem gegen die Klimapolitik der Bundesregierung. 4 von ihnen störten die Podiumsdiskussion im Saal mit Zwischenrufen und Pfiffen. Nach einigen Minuten ging eine Aktivistin freiwillig, eine Frau wurde von Sicherheitskräften rausgezogen und die anderen hielten den Mund.
3: Ist der tote Wal vor Dänemark Timmy? Dänische Medien zitieren jetzt eine Naturschutzbehörde. Sowohl die deutschen als auch die dänischen Forscher, mit denen man gesprochen habe, glauben, dass es sich höchstwahrscheinlich um den Buckelwal Timmy handelt. Wie geht es mit unserer Wirtschaft weiter? Jetzt wird immer mehr klar. Die Folgen des Iran-Kriegs drücken immer stärker auf die wirtschaftliche Lage hier in Deutschland. Nachdem der Staat ins Jahr stärker ausfiel als erwartet, rechnet die Bundesregierung im 2. Quartal laut aktuellem Wirtschaftsbericht allerdings mit einem deutlichen Konjunkturdämpfer. Thomas Thunfeld berichtet.
5: Steigende Preise, Lieferkettenprobleme und Unsicherheit belasten die Stimmung in Unternehmen und privaten Haushalten. Wie es genau weitergeht, hänge unter anderem davon ab, wie lange der Konflikt mit dem Iran noch dauert, wie lange die Handelswege und auch Produktionskapazitäten beeinträchtigt bleiben. Und selbst nach einer Entspannung dürften zum Beispiel die Energie- und Rohstoffpreise noch nicht so schnell wieder sinken.
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3: Nächstes Sporthighlight für uns auf Eis nach den Olympischen Winterspielen. Ab heute kämpfen in der Schweiz bis zum 31. Mai die besten Nationalteams um den Eishockey-Weltmeistertitel, die 89. Auflage. Heute um 16.20 Uhr muss das deutsche Team gegen Gruppengegner Finnland ran. Das erste Spiel überhaupt des Turniers, live auf Pro7. Soweit das Neueste aus dem Star FM News Center.
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7: Ach schön, jetzt regnet es so richtig schön, als hätte jemand die Dusche angemacht. Ja, ich habe es ja gesagt, also immer wieder den ein oder anderen Regenschauer, aber aktuell 11 Grad, alles andere als frühlingshaft, richtig kalt und bad draußen. Aber zumindest wird es am Wochenende etwas freundlicher, auch immer wieder mal die kleinen Regenschauer mit dabei, aber sonst schaut doch öfter die Sonne durch. Der Sonntag, der schönere Tag von beiden, bis zu 16 Grad dann. Da sind überall so kleine 5-Minuten-Staus momentan am Frankenschnellweg oder oben auf der Welserstraße. Auf der B14, Ortsdurchfahrt Stein, hier brauchst du in beiden Richtungen auch noch so 5 bis 10 Minuten mehr. Hält sich aber alles in Grenzen. Aber bitte Obacht geben auf der A3, Nürnberg Richtung Regensburg. Hier zwischen dem Kreuz Nürnberg und dem Kreuz Altdorf, hier ist der Standstreifen blockiert. Da steht ein defektes Auto und hier laufen wohl auch Personen auf der Fahrbahn. Neu dazugekommene Blitze in Karolsburg, Rangaustraße, in Ammerndorf, Karolsburger Straße, in Fürth, Schwabacher Straße. Immer noch stehen welche in Nürnberg, Große Straße und Schultheißallee und Südwesttangente, Höhe Fürth, Fürberg. Hast du noch was für uns? Gern schnell eine Sprachnachricht schicken oder anrufen 0800 0303 666.
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7: Ja, schon wieder die letzte Stunde Stuff am At-Work angebrochen. Auf geht's in den Freitagnachmittag. A übernimmt dann gleich nach mir mit der Rush-Hour und natürlich auch mit deinen Stuff am Rock Top 30 mit den angesagtesten Rock-Songs der Woche. Ab 16:45 dein Soundtrack zum Feierabend. Nur schon mal darauf hingewiesen, das solltest du nicht verpassen. Ich habe jetzt Maximum Rock von Ozzy Osbourne für dich. Crazy Train, absoluter Lieblingssong.

0: Das ist mein Song an den Frühling. Wish You Were Here, Incubus, hier bei Star FM Maximum Rock. Ja, und in der letzten halben Stunde auch Ozzy Osbourne mit Crazy Train dabei. Ich habe es gesagt, ist einer meiner absoluten All-Time-Favorite-Songs. Es gibt übrigens ein Update in Sachen Ozzy Osbourne Biopic. Ja, schon zu Lebzeiten wurde ja an einem Biopic über den Prince of Darkness gearbeitet. Und sein Sohn Jack, der hat jetzt ein Update gegeben.
1: We are moving ahead. The script is right there. Like, we are good. This movie will absolutely happen. Probably won't come out till 28. Yeah, we're full steam ahead. We're about to start going out and getting a director attached. So yeah, I'm excited. I'm excited for everyone to see this film.
0: Also das Skript ist fertig. Man ist auf der Suche nach einem Regisseur. Schauspieler sind allerdings noch keine gecastet. Aber da haben die Maximum Rocker natürlich schon Ideen, wer es denn machen könnte. Also wer könnte den Ozzy spielen?
2: Das ist eine schwierige Frage, wer Ozzy im Biopic spielen könnte. Aber ich denke immer daran, dass Sharon Osbourne damals sich hier gewünscht hat, dass Johnny Depp ihn spielt, weil er zum einen ein guter Freund der Familie ist und zum zweiten so ziemlich die gleiche Drogengeschichte schon durch hat. Also eigentlich optimal dafür wäre.
0: Johnny Depp, schon öfter jetzt genannt worden. Ja, vielleicht wird das. Du kannst gern weiter deine Ideen reinschicken. Wer könnte denn Ozzy Osbourne im Biopic spielen? 0800 0303 666. Einfach schnell eine Sprachnachricht drüber schicken, wie es der Rudi gemacht hat. Ins Kino wird das Ozzy Biopic voraussichtlich übrigens frühestens 2028 kommen. Und mehr Rock News, weißt du ja, gibt's immer zum Nachlesen, zum Nachschauen bei uns in der StarFM Rock App und auf starfm.de.
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Manche Songs brauchen ein bisschen. Den hier hat Sänger Nick von den Props schon zu Schulzeiten geschrieben. Klingt aber immer noch Hammer. Hier sind The Props mit Sayama. Tell me what you want. Neu auf der Star.

Seyama, The Props, neuer Maximum Rock hier bei Stuff M. Kommt bei dir gut an, ist Platz 20 deiner Stuff M Rock Top 30. Mal schauen, ob das so bleibt. Heute Nachmittag gibt's ja wieder eine neue Ausgabe ab 16.45 Uhr. Also dein Feierabend-Soundtrack mit A heute. Du kannst immer noch abstimmen bei uns in der Stuff M Rock App auf stuffm.de. So, und jetzt Partymodus an. Hier sind Linkin Park und Numb. Ich bin raus, ich bin die Werner. Wir hören uns, wenn du magst, Montag wieder hier bei Stuff M Maximum Rock. Viel Spaß jetzt dann mit A. Und schönes Wochenende.

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10: Im Studio Milan Schmidt. Unsere Regierung steht ja aktuell unter enormem Druck. Und es gibt eine Diskussion nach der anderen, auch ob die Koalition halten wird. Und es ist keine leichte Woche für Bundeskanzler Merz. Nachdem er bereits am Dienstag beim DGB-Kongress mit Pfiffen und Buhrufen statt Applaus begrüßt wurde, gab es einen ähnlich kühlen Empfang heute in Würzburg bei einer Podiumsdiskussion beim Deutschen Katholikentag. Uli Reitinger berichtet.
11: Dass Friedrich Merz und seine Regierung unbeliebt sind, kann der Kanzler schon länger in Umfragen sehen. Mehr als 80% sind unzufrieden. Jetzt bekommt Merz aber immer wieder ganz konkret vor Augen geführt, dass das nicht nur bloße Zahlen sind. Diesmal beim Katholikentag protestierten rund 400 Demonstranten vor allem gegen die Klimapolitik der Bundesregierung. Vier von ihnen störten die Podiumsdiskussion im Saal mit Zwischenrufen und Pfiffen. Nach einigen Minuten ging eine Aktivistin freiwillig, eine Frau wurde von Sicherheitskräften rausgezogen und die anderen hielten den Mund.
10: Ist der tote Wal vor Dänemark Timmy? Dänische Medien zitieren jetzt eine Naturschutzbehörde. Sowohl die deutschen als auch die dänischen Forscher, mit denen man gesprochen habe, glauben, dass es sich höchstwahrscheinlich um den Buckelwal Timmy handelt. Wie geht es mit unserer Wirtschaft weiter? Jetzt wird immer mehr klar. Die Folgen des Iran-Kriegs drücken immer stärker auf die wirtschaftliche Lage hier in Deutschland. Nachdem der Staat ins Jahr stärker ausfiel als erwartet, rechnet die Bundesregierung im zweiten Quartal laut aktuellem Wirtschaftsbericht allerdings mit einem deutlichen Konjunkturdämpfer. Thomas Thunfeld berichtet.
12: Steigende Preise, Lieferkettenprobleme und Unsicherheit belasten die Stimmung in Unternehmen und privaten Haushalten. Wie es genau weitergeht, hänge unter anderem davon ab, wie lange der Konflikt mit dem Iran noch dauert, wie lange die Handelswege und auch Produktionskapazitäten beeinträchtigt bleiben. Und selbst nach einer Entspannung dürften zum Beispiel die Energie- und Rohstoffpreise noch nicht so schnell wieder sinken.
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10: Nächstes Sporthighlight für uns auf Eis nach den Olympischen Winterspielen. Ab heute kämpfen in der Schweiz bis zum 31. Mai die besten Nationalteams um den Eishockey-Weltmeistertitel, die 89. Auflage. Heute um 16.20 Uhr muss das deutsche Team gegen Gruppengegner Finnland ran. Das erste Spiel überhaupt des Turniers, live auf Pro7. Soweit das Neueste aus dem Star FM News Center.
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15: Also das Wetter am Brückentag hätte echt ein bisschen besser ausfallen können. Aktuell schmale 11 Grad bei uns in Franken. Dazu viele Wolken und immer wieder kurze Schauer möglich bis zum Abend. Nachts dann bewölkt bei 6 bis 8 Grad und das Wochenende wird immerhin ein bisschen freundlicher, wobei kleinere Regenschauer auch nicht ausgeschlossen sind. Morgen am Samstag 13 bis 16 Grad und der Sonntag ist zumindest der freundlichere Tag von beiden. Dafür relativ ruhig auf den Straßen. Bitte etwas vorsichtig sein auf der A6 Richtung Heilbronn. Zwischen Schwabach West und Neuendettelsau, da liegt ein Gegenstand auf der Fahrbahn und zwar eine Nissenleuchte. Okay. Ich sehe auch einen Stau auf der B2 auf der Reichelsdorfer Straße. Bitte ein bisschen mehr Zeit einplanen zwischen Waldstrommer Straße und Schwabach. Es wird geblitzt in Nürnberg auf der Frankenstraße, Höhe des Z-Baus. Achtung in der 30er-Zone. Dann außerdem ein Blitzer in der Schulter ist, auf der Schultersallee. Und falls du am Brückentag auch noch was für mich hast, einen Stau oder einen Blitzer, sehr gerne her damit als kostenlose Sprachnachricht an die 0800 0303 666. Ich wünsche dir auf jeden Fall eine gute und vor allem auch sichere Fahrt.
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15: Hey, ho, let's go. An diesem Freitagnachmittag, es geht wieder los mit der Rush Hour. Mein Name ist A und ich hoffe, du hast auch schon heute schön gesungen.
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15: Naja, ich wünsche dir auf jeden Fall einen herrlichen Brückentag. Dazu ganz viel Maximum Rock hier am Freitagnachmittag. Gleich George Forogood mit Bad to the Bone. Und hier sind Bring Me the Horizon mit Drive.

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0: Maximum Rock am Brückentag hier in deiner Rush Hour. Das waren The Kooks mit Always Where I Need to Be. Und ich habe schöne Tipps für dich.
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0: Denn heute geht's los mit dem Open Air am Lindenhain. Das Ganze bis morgen an 2 Tagen auf 2 Bühnen mit 17 Bands insgesamt. Umsonst in Fürth. Und heute spielen da zum Beispiel ab 22.30 Uhr auf der Hauptbühne The Clover Hearts aus Sydney. Ah, klingt so ein bisschen wie Sum 41 und morgen am Samstag geht's da auch direkt international weiter um 22.30 Uhr mit Los Fastidios. Wie gesagt, alle beiden Tage vom Open Air am Lindenhain sind kostenlos, findet draußen statt und alle Infos zum Festival findest du auf openairamlindenhain.com. Viel Spaß auf jeden Fall!

Im Original 1984 von George Michael und Cedar haben das Ganze 2009 noch einmal gecovert. Das war Careless Whisper am Freitag hier in deiner Rush Hour. Und ich freue mich ehrlich gesagt wie ein kleines Schnitzel, denn es geht endlich los. Die Suche nach unseren Rock Talents 2026. Und es trudeln wirklich im Minutentakt die Bands in der Starfm App und auf starfm.de ein. Und da sehe ich gerade zum Beispiel den Namen Zombie, Female Fronted Melodic Rock aus München.

Ja, haben sich letztes Jahr erst gegründet in München und ich habe Zombie auch schon auf Instagram vermehrt gesehen, wurden von ihrer Fanbase schon richtig häufig kommentiert. Also, da haben sie auf jeden Fall schon sehr, sehr starke Fans. Dann haben sich außerdem beworben für unsere Rock Talent 2026 7 Minutes to Hell, eine Hardrock-Band aus Nürnberg.

schreiben, dass sie sich beeinflussen lassen von Bands wie AC/DC, Status Quo, The Rolling Stones, Guns N' Roses und Staind. Und das klingt auf jeden Fall auch schon sehr, sehr vielversprechend. Dann außerdem mit dabei WBR, Pop-Punk aus dem Sauerland.

0: Punk, ein bisschen Indie, ein paar Rap-Elemente. Das gefällt mir auch besonders gut. Und vielleicht kennst du ja auch eine schöne junge Band, die auch Bock hat, ein Rocktalent 2026 zu werden. Dann sag bitte Bescheid. Die sollen sich anmelden. Sofort in der StarFM-App und auf starfm.de. Und das gilt natürlich auch für dich, falls du in einer jung, richtig geilen Band spielst. Ich freue mich sehr über deine Anmeldung.
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0: Iggy Pop, der alte Passagier, hat neue Mucke mitgebracht zum New Rock Friday.
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0: Und da starte ich gleich mal mit den Rolling Stones. Die Urgesteine bringen ja heute ihre neue Single In the Stars Rough and Twisted physisch raus. Für die Sammler unter euch als schicke 7 Zoll Vinyl und CD. Und die neue Single In the Stars von den Stones ist ja auch als Neuvorstellung in den Star FM Rock Top 30 drin. Gleich ab 16.45 Uhr und ich bin sehr gespannt, wie sich die Stones dank deiner Stimme in der Star FM App platzieren. Dann bringen heute Deep Purple mit Arrogant Boy den nächsten Vorboten auf ihr neues Album Splat raus, das ja im Juli kommt.

0: Also heute ab Freitag auch die neue Single von Deep Purple, Arrogant Boy. Dann kommt auch was Neues von The Strokes. Nach Going Shopping legen die Jungs mit Falling Out of Love nämlich ordentlich nach. Ja, da wurde auf jeden Fall wieder ordentlich an den Stimmenreglern gespielt. Neues Album Reality Awaits von den Strokes kommt dann am 26. Juni und wurde zusammen mit Legende Rick Rubin in Costa Rica aufgenommen. Klingt auf jeden Fall nach dem nächsten frischen Level bei den Strokes. Außerdem auch frisch für deine Playlist Breaking Benjamin mit ihrer neuen Single Something Wicked. Breaking Benjamin dann übrigens live am 22. Juni in Berlin im Huxleys und wir präsentieren das Konzert live. Auf jeden Fall heute wieder reichlich Mucke für deine Playlist und alle neuen Songs, die landen natürlich im New Rock Channel in deiner StarFM App und auf StarFM.de.
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5: Im Studio Milan Schmidt. Ein aktueller Blick auf unsere Spritpreise. Tanken wird hier in Deutschland wieder teurer. Laut ADAC kostet Diesel im bundesweiten Durchschnitt erstmals seit knapp einer Woche wieder mehr als 2 Euro pro Liter. Auch Superbenzin hat erneut angezogen. Die hohen Energiepreise belasten auch die Wirtschaft weiter. Vor allem die energieintensiven Industriebereiche bekommen die Auswirkungen zu spüren. Diana Kramer berichtet.
6: Seit Februar 2022 ging die Produktion in der Chemie, Papier und Glasherstellung sowie in der Metallerzeugung um gut 15% zurück. Deutlich mehr als in anderen Branchen, so das Statistische Bundesamt. Und da, wo die Produktion zurückgefahren werden musste, gingen auch Arbeitsplätze verloren. Mehr als 6% weniger Beschäftigte haben die energieintensiven Branchen im Vergleich zu vor 4 Jahren.
5: Neue Details zu dem vor einer dänischen Insel gefundenen toten Wal. Das Tier ist laut dänischen Medien vermutlich bereits länger tot. Eine finale Bestätigung, dass es sich um den Ostseewal Timmy handelt, gibt es nicht. Aber es gibt eine Vermutung. Thomas Bleskin berichtet.
7: Aufschluss über die Identität des Wals sollen nun Gewebeproben und Fotos geben. Sollte es sich bei dem toten Tier tatsächlich um den Buckelwal aus der Wismarbucht handeln, hoffen Experten des Deutschen Meeresmuseums auf eine Untersuchung. Ihr Ziel? Erkenntnisse für künftige Strandungen und Rettungsaktionen.
5: Update zum Ukraine-Krieg. Russland und die Ukraine haben jeweils 205 Kriegsgefangene ausgetauscht. Laut ukrainischem Präsident Zelensky sei dies der erste Schritt eines größeren Austauschs von insgesamt 1000 Gefangenen auf jeder Seite. Katharina Schröder berichtet aus Moskau.
8: Wir werden weiter um jeden kämpfen, der noch in Gefangenschaft ist, sagte der ukrainische Präsident Zelensky. Der Austausch von jeweils 1000 Kriegsgefangenen war Teil einer Vereinbarung über eine dreitägige Waffenruhe. Die hatte US-Präsident Trump vermittelt.
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5: Vor dem Abstiegsspiel von Fürth in der zweiten Fußball-Bundesliga gegen Düsseldorf am Sonntag kann Trainer Vogel den Unmut der eigenen Fans verstehen, sagt. Alles andere als wütende und mit Unverständnis reagierende Fans wäre nicht angebracht. Fürth muss gewinnen. Der taktische Plan ist komplex. Was Vogel nicht will, ist eine kopflose Attacke, um das gewünschte Ergebnis schon in den ersten Minuten auf Null zu stellen. Das wäre fatal. Soweit das Neueste aus dem Star-FM News Center.
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9: Und das Wetterroulette dreht sich weiter am Brückentag. Aktuell 13 Grad in Franken. Dazu einige Wolken, aber auch mal etwas Sonne. Bis zum Abend in der Nacht bleibt es bewölkt bei 6 bis 8 Grad. Und das Wochenende, das wird ganz schön. Morgen am Samstag erst ein bisschen Sonne, später ein paar Regenschauer bei 13 bis 16 Grad. Dafür bleibt es am Sonntag freundlich. Und Achtung bitte auf der A3 Richtung Würzburg zwischen Nürnberg Nord und Erlangen-Tenlohe, da liegen Gegenstände auf der Fahrbahn. Ansonsten kleinerer Stau in Nürnberg auf der von der Tannstraße, brauchst du aktuell 5 Minuten mehr. Es wird geblitzt in Nürnberg auf der Frankenstraße, Höhe des Z-Baus in der 30er Zone. Dann auch Blitzer in Nürnberg auf der Rotenburger Straße, auf der Wiener Straße, auf der Antwerpener Straße und noch einer auf der Schafhofstraße. Vielleicht hast du auch noch einen Stau oder Blitzer für mich, dann meld ihn sehr gerne als Sprachnachricht an die 0800 0303 666. Gute Freifahrt.
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9: Hoch die Hände, Wochenende oder Freitag oder Brückentag oder naja, was auch immer heute eigentlich ist. Ich wünsche dir auf jeden Fall einen schönen Freitagnachmittag. Ich hoffe, dir geht's gut. Mein Name ist A und ich habe Maximum Rock für dich heute am Brückentag. Gleich die Red Hot Chili Peppers, allerdings nicht mit Under the Bridge. Nee, hätte thematisch auf jeden Fall gut gepasst. Hörst aber gleich mit Scar Tissue nach Bad Religion und hier sind Shinedown mit Atlas Falls.

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0: Red Hot Chili Peppers, zwar nicht mit Under the Bridge heute am Brückentag, aber das war Scar Tissue am Freitag hier in deiner Rush Hour. Und wir haben dich in dieser Woche als Staff im Movie-Star-Kritiker in die neue Iron Maiden-Doku Burning Ambition geschickt. Und ich sag mal so, selbst als Nicht-Iron Maiden-Fan solltest du diese Doku unbedingt geguckt haben.
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0: Kam auf jeden Fall ziemlich gut bei unseren Maximum Rockern an.
2: Ich bin noch geflasht. Ich als eingefleischter Maiden-Fan habe noch so viel Neues gesehen und gehört. Das waren epische Momente dabei und emotionale.
3: War eine echt starke Doku über Iron Maiden mit extrem vielen Hintergrundinformationen, ein paar tollen Insights, starke Musik logischerweise.
4: Die Iron Maiden Doku war sehr cool, war sehr interessant, sollte man sich selber schon mal anschauen.
5: Was soll ich sagen? Iron fucking Maiden. Die haben die kompletten 50 Jahre Bandgeschichte durchgequatscht, inklusive der schönen Zeiten, aber auch der nicht so schönen Zeiten, die leichte Katastrophe da in den 90ern und so weiter, aber alles im allen haben sie bewiesen, Iron Maiden ist eine Familie, egal ob Fan oder Bandmitglied, man gehört immer dazu. Es war ein sehr toller Film und ich kann es allen Maximum Rockern nur empfehlen.
2: Echt, geht rein, Leute, solange er noch läuft. Danke, bis denn.
3: Ich finde, sie muss man nicht unbedingt im Kino anschauen, geht auch zu Hause. Unter anderem, weil der Sound nicht so überragend war. Ich hätte mir erhofft, dass da viel, viel mehr kommt bezüglich Dolby Surround, Kino, Action, dass der Sound noch irgendwie stärker wird, aber es ist einfach eine normale Doku, deswegen Empfehlung anzuschauen, aber muss nicht im Kino sein.
0: Ja, aber kannst du dir natürlich trotzdem im Kino angucken. Der Film ist diese Woche in den Kinos gestartet, wird in ausgewählten Kinos noch bis Ende der Woche gezeigt. Und am besten checkst du einfach mal die Homepage deines Kinos in deiner Nähe, ob der neue Iron Maiden Burning Ambition auch bei dir gezeigt wird. Und nächste Woche, da brauchen wir dich selbstverständlich auch wieder als Star FM Movie Star Kritiker.

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0: Ein Song für alle Herzensbrecher, Pat Benatar und Heartbreaker am Freitag hier in deiner Rush Hour. Gleich ab 16.45 Uhr geht's hier weiter mit den Rockcharts mit den StarFM Rock Top 30. Aber vorher habe ich noch ein paar Rock News.
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0: Und da gibt's ein neues Musikvideo von den Stones. Und zwar zu ihrer neuen Single In the Stars. Maximum Rocker Jocki, der hat gleich mal eine Meinung zum Video.
2: Also, ich habe mir gerade das Video zu der Stone-Single In the Stars angeguckt. Ja, ist schon irre, was KI so leisten kann. Das Video verkörpert ja alles, was Rock ausmacht. Also der Traum ewiger Jugend, alle gehen ab, alle haben eine große Party, alle sind gut drauf. Spiegelt dieses Video sehr gut wider. Ich muss dazu sagen, ich war nie der große Stones-Fan. Natürlich habe ich so Meilensteine wie Let It Bleed oder Sticky Fingers natürlich auch in meiner Plattensammlung. Aber ich muss sagen, Hut ab. Also das ist ein geiles Video und vor allen Dingen auch ein geiler Song. Also das ist, zeigt, dass die Jungs das immer noch drauf haben, ne? Auch wenn sie alt sind. Hut ab.
0: Ja, und wir haben das Video natürlich auf starfm.de auf unsere Pinnwand gepackt. Schau es dir am besten direkt mal an. Und noch ein paar News hinterher am New Rock Friday, denn My Chemical Romance, die haben eine Neuauflage ihres Albums Danger Days, The True Lives of the Fabulous Killjoys aus dem Jahr 2010 angekündigt. Die Neuauflage von My Chemical Romance soll dann am 10. Juli erscheinen. Alle Songs, die wurden dafür neu remastert und dazu kommen 9 Bonussongs, darunter eine bisher unveröffentlichte Live-Aufnahme von Na Na Na, was du hier gerade gehört hast. Soweit deine Rock News, mehr davon immer für dich in unserer StarFM App.

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2: Im Studio Milan Schmidt. Das hätte noch viel schlimmer kommen können. Schwerer Chemieunfall, die Nürnberger Feuerwehr und Rettungsdienste im Großeinsatz im Gewerbegebiet Nordost. 7 Menschen sind verletzt, 2 davon schwer. Dutzende Mitarbeiter wurden medizinisch untersucht und psychologisch betreut. Immerhin für Anwohner bestand zu keinem Zeitpunkt Gefahr. Ein aktueller Blick auf unsere Spritpreise. Tanken wird hier in Deutschland wieder teurer. Laut ADAC kostet Diesel im bundesweiten Durchschnitt erstmals seit knapp einer Woche wieder mehr als 2 Euro pro Liter. Auch Superbenzin hat erneut angezogen. Die hohen Energiepreise belasten auch die Wirtschaft weiter. Vor allem die energieintensiven Industriebereiche bekommen die Auswirkungen zu spüren. Diana Kramer berichtet.
3: Seit Februar 2022 ging die Produktion in der Chemie, Papier- und Glasherstellung sowie in der Metallerzeugung um gut 15% zurück. Deutlich mehr als in anderen Branchen, so das Statistische Bundesamt. Und da, wo die Produktion zurückgefahren werden musste, gingen auch Arbeitsplätze verloren. Mehr als 6% weniger Beschäftigte haben die energieintensiven Branchen im Vergleich zu vor 4 Jahren.
2: Neue Details zu dem vor einer dänischen Insel gefundenen toten Wal. Das Tier ist laut dänischen Medien vermutlich bereits länger tot. Eine finale Bestätigung, dass es sich um den Ostseewal Timmy handelt, gibt es nicht. Aber es gibt eine Vermutung. Thomas Bleskin berichtet.
4: Aufschluss über die Identität des Wals sollen nun Gewebeproben und Fotos geben. Sollte es sich bei dem toten Tier tatsächlich um den Buckelwal aus der Wismarbucht handeln, hoffen Experten des Deutschen Meeresmuseums auf eine Untersuchung. Ihr Ziel: Erkenntnisse für künftige Strandungen und Rettungsaktionen.
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2: Vor dem Abstiegsspiel von Fürth in der 2. Fußball-Bundesliga gegen Düsseldorf am Sonntag kann Trainer Vogel den Unmut der eigenen Fans verstehen, sagt. Alles andere als wütende und mit Unverständnis reagierende Fans wäre nicht angebracht. Fürth muss gewinnen. Der taktische Plan ist komplex. Was Vogel nicht will, ist eine kopflose Attacke, um das gewünschte Ergebnis schon in den ersten Minuten auf Null zu stellen. Das wäre fatal. Soweit das Neueste aus dem Star-FM News Center.
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6: Also wenn ich mir so das Wetter am Brückentag angucke, denke ich mir einfach nur...
7: Och nee.
6: Ja, Wolken, mal Sonne, jetzt wieder Schauer, aktuell 12 Grad, also richte dich wirklich auf alles ein. Am Abend bzw. in der Nacht viele Wolken am Himmel bei 6 bis 8 Grad, aber die nächsten Tage am Wochenende, die werden schön. Morgen am Samstag auch erst Sonne, kleinere Regenschauer sind aber auch dabei bei 13 bis 16 Grad, aber dafür wird's am Sonntag wirklich freundlich. Achtung bitte, auf der A6 Richtung Heilbronn zwischen Nürnberg-Langwasser und Kreuz Nürnberg-Süd, da liegen Gegenstände auf der Fahrbahn. Ansonsten

0: Kleinere Staus, aktuell 5 Minuten mehr in Nürnberg auf der von der Tannstraße. Bitte mehr Zeit einplanen, auch auf der B2 auf der Reichelsdorfer Straße. Hier sind es auch um die 5 bis 10 Minuten mehr. Blitzer stehen aktuell in Nürnberg auf der Schafhofstraße Richtung Äußere Bayreuther Straße. Dann blitzt es außerdem in Nürnberg auf der Bremstraße Richtung Energie. Ich habe außerdem Blitzer für dich auf der Rotenburger Straße, Wiener Straße, Flachslander Straße und noch einer am Dr. Luppe Platz. Wenn du auch noch einen Staudammblitzer für mich hast, gerne her damit, kostenlos als Sprachnachricht an die 0800 0303 666.
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0: Ich glaube, es geht schon wieder los. Das darf doch wohl nicht wahr sein. Rock Top 30 Zeit hier bei StarFM Maximum Rock. Schön, dass du mit am Start bist. Mein Name ist A und ich habe jetzt wieder über 2 Stunden feinsten neuen Rock, Alternative und alles Nette dazwischen für dich. Du hast in der StarFM App für unsere Rock Top 30 wieder fleißig abgestimmt. Dankeschön dafür. Aber es hat leider auch in dieser Woche für 3 Bands natürlich wieder nicht geklappt. The Sheepdogs aus Kanada müssen sich mit Keep Out of the Storm verabschieden. Genauso Ängst aus Berlin mit Sag mir warum. Und auch leider sagen die H-Blocks bye bye mit Straight Outta Nowhere. Hilft dir alles nichts. Wie immer gilt, abstimmen in der StarFM App und auf starfm.de. Nur so kannst du deine Favoriten retten. Ganz hinten heute in den Charts, aber zum Glück noch immer mit dabei sind in dieser Woche Black Oak County aus Dänemark. Heute bekommen sie zwar zum 2. Mal in Folge Platz 30 mit ihrer Single Around the Sun vom neuen Album Misprint, aber vielleicht geht da noch so ein bisschen was. Deshalb stimm gerne ab in der StarFM App und auf starfm.de. Direkt davor auf Platz 29 die Jungs von Enter Shikari mit ihrer Single Find Out the Hard Way vom Album Lose Yourself, das ja wirklich ganz spontan und ohne Ankündigung erschien. Die verliert heute leider trotzdem 6 Plätze und gibt's gleich für dich auf der 29 nach Black Oak County und Around the Sun. Mach laut!

0: Das waren Corella aus Manchester hier in den Rocktop 30 mit ihrer Single Simple Life. Ein Song irgendwo zwischen Indie-Rock und Melancholie. Und Simple Life ist der Vorbote aufs zweite Album A Beautiful World to Lose, das dann am 18. September erscheint. Heute leider trotzdem 13 Plätze schlechter aufgestellt.
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0: Jetzt für dich die Plätze 27 bis 25 und das einiges in Bewegung. Dexter and the Moonrocks aus Texas, die rutschen mit Freaking Out von der 19 runter auf die 27. Ja, die Band mischt der Grunge, Alternative und Südstaaten-Vibes zu einem Sound, der Dexter and the Moonrocks selbst als Texas Space Grunge bezeichnen. Einen Platz davor auf der 26, da trommeln die All American Rejects auf ihrer Brust mit ihrer neuen Single King Kong. Die Band ist ja seit letzter Woche zurück mit ihrem ersten Album seit 2012. Sandbox ist endlich da, umfasst 12 Songs und bringt eine der großen Pop-Rock-Bands der 2000er wieder zurück auf die Bildfläche. Und live gibt's sie natürlich auch am 10. Juni in Berlin, die All American Rejects, und wir hauen dafür die Tickets raus. StarFM präsentiert das Konzert. Und auf Platz 25, da haben wir heute einen frischen Einstieg in die Charts, und zwar Erik Grönwall, neu mit dabei mit Praying for a Miracle. Der frühere Heatsänger und Ex-Skid Row Frontmann, der verbindet viel persönliche Geschichte mit ordentlich Gitarren und haut nächste Woche sein neues Soloalbum Bad Bones raus, und da kannst du dich jetzt schon drauf freuen und vor allem jetzt abgehen. Jetzt für dich erst Dexter and the Moonrocks auf der 27, dann die All American Rejects mit King Kong auf der 26 und danach die neue Nummer von Erik Grönwall, Praying for a Miracle, auf der 25.

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0: Das war Everlast mit Stones hier in den Star FM Rock Top 30. Und für ihn geht's in dieser Woche ein gutes Stück nach unten. Von der 12 auf die 24.
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0: Deutlich besser sieht's da bei Bill Murray und A Day to Remember aus. Die klettern mit Always Let You Down von Platz 29 auf die 23. Macht unterm Strich 6 bessere Plätze in dieser Woche hier in den Rock Top 30. Und das ist ja auch ein Song, der Post-Hardcore, Pop und Selbstironie perfekt zusammenwirft und damit auch ziemlich genau das liefert, was Johnny Frank aka Bill Murray seit Jahren so unglaublich spannend macht. Cooler Dude, cooler Song, kann gern noch ein paar Stimmen in der Star FM App vertragen. Nicht so gut läuft's in dieser Woche bei The Pretty Reckless. For I Am Death fällt von der 16 auf die 22. Am 26. Juni kommt ja auch das neue Album Dear God. Ein Album, das auf jeden Fall wieder diesen typischen The Pretty Reckless Sound einfangen wird und vermutlich auch extrem nach vorne geht. Und hier geht's auch nach vorne in den Star FM Rock Top 30. Erst A Day to Remember und Bill Murray auf Platz 23 und direkt danach The Pretty Reckless mit For I Am Death auf der 22.

0: aus London strotzen voller Energie. Ihre Single Energy ist heute auf Platz 21 in den Rock Top 30 und damit minus 8 Plätze zur Vorwoche.
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0: So, Cheap Cheap, lass uns in Vogelperspektive auf neue Mucke für die Charts blicken und auf eine neue Single von Bird's View aus dem wunderschönen Hessen. Die Jungs kennst du ja vielleicht noch von unserem StarFM Nero Awards und ihr neues Album Above Chaos ist jetzt endlich draußen und wurde von niemand geringerem als Kurt Ebelhäuser produziert. Ja, der Mann, der schon den Donuts, den Guano Apes und Blackmail den letzten guten Schliff verpasst hat. Auf jeden Fall gibt's einen sehr gelungenen Mix aus Alternative Rock, aus einer Prise Punk und auch die kommenden Tage live für dich auf der Bühne. Bird's View spielen am Dienstag in Köln, danach ziehen sie über Hannover und Oldenburg quer durch die Republik und besonders heiß wird's am 29. Mai in Frankfurt, also quasi ein Heimspiel für die Jungs und da wird ordentlich die Hütte brennen. Den Abschluss gibt's dann am 30. Mai in Saarbrücken und für dich jetzt ihre neue Single Colors of the Day als Neuvorstellung für die StarFM Rock Top 30. Hier sind Bird's View.

0: Das waren für dich ganz neu Birdsview aus Hessen mit ihrer neuen Single Colors of the Day vom neuen Album Above Chaos. Deine erste Neuvorstellung für die Star vom Rock Top 30, deswegen jetzt bitte direkt abstimmen in der Starfm App und auf starfm.de.
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0: Und es geht direkt weiter mit den nächsten Plätzen und da schieben sich The Props mit Seyama Tell Me What You Want auf Platz 20 hier in den Rock Top 30. Ziemlich junge Band aus Los Angeles, gerade erst im April haben sie ihre Debüt-EP Arrow veröffentlicht und da können wir bestimmt in diesem Jahr noch eine ganze Menge erwarten von The Props. Heute gibt's für sie immerhin 4 bessere Plätze hier in den Starfm Rock Top 30. Und auch Matzen machen mit 1995 einen ordentlichen Satz nach vorn in dieser Woche. Matzen aus dem Wendland stehen ja seit über 20 Jahren für deutschen Alternative Rock mit Haltung, mit Herz und auch mit ganz viel Festivalstimmung. Am 29. Mai, also in knapp 2 Wochen, erscheint ihr 10. Album Smile und gleich ihre Single 1995 auf Platz 19 für dich hier in den Charts. Davon noch laut machen für The Props auf der 20 gibt's jetzt für dich mit Seyama Tell Me What You Want.

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18: Im Studio Milan Schmidt. Doch noch ein viel größeres Ausmaß. Feuerwehr und Rettungsdienste im Großeinsatz. Im Gewerbegebiet Nordost. Jetzt ist

0: jetzt an den Verhandlungstisch kommen. Der Iran müsse die Straße von Hormuz öffnen und Teheran dürfe keine Nuklearwaffen besitzen. Man habe auch über eine friedliche Lösung für die Ukraine gesprochen und die Positionen im Vorfeld des NATO-Gipfels in Ankara abgestimmt. Der Gipfel ist dann im Juli. Ein aktueller Blick auf unsere Spritpreise. Tanken wird hier in Deutschland wieder teurer. Laut ADAC kostet Diesel im bundesweiten Durchschnitt erstmals seit knapp einer Woche wieder mehr als 2 Euro pro Liter. Auch Superbenzin hat erneut angezogen. Die hohen Energiepreise belasten auch die Wirtschaft weiter. Vor allem die energieintensiven Industriebereiche bekommen die Auswirkungen zu spüren. Diana Kramer berichtet.
1: Seit Februar 2022 ging die Produktion in der Chemie, Papier und Glasherstellung sowie in der Metallerzeugung um gut 15% zurück. Deutlich mehr als in anderen Branchen, so das Statistische Bundesamt. Und da, wo die Produktion zurückgefahren werden musste, gingen auch Arbeitsplätze verloren. Mehr als 6% weniger Beschäftigte haben die energieintensiven Branchen im Vergleich zu vor 4 Jahren.
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0: Jetzt ganz offiziell. Kultkeeper Manuel Neuer wird seine Fußballkarriere am Saisonende nicht beenden, sondern eine weitere Saison im Tor bei Bayern München stehen. Soweit das Neueste aus dem StarFM News Center.
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3: Es geht gleich weiter mit den Rocktop 30, aber vorher noch ein kurzer Blick aufs Wetter und auf den Verkehr. Und da mache ich beim Wetter lieber die Augen zu. Aktuell 12 Grad bei uns in Franken. Immer wieder Schauer bis zum Abend. Nachts dann auch viele Wolken bei 6 bis 8 Grad. Aber das Wochenende, das wird auf jeden Fall schöner. Morgen am Samstag etwas freundlicher. Die Sonne blitzt mal durch die Wolken. Kleinere Regenschauer sind aber auch dabei bei 13 bis 16 Grad. Aber am Sonntag, da wird schönes Wetter. Und Probleme auf der A3, massiver Stau Richtung Nürnberg und zwar zwischen Geiselwind und Schlüsselfeld, aktuell eine Stunde mehr. Da gab es leider einen Unfall, auch die rechte Spur ist da gesperrt. Ansonsten kleinerer Stau in Nürnberg auf der von der Tannstraße, 10 Minuten mehr und auch die Regensburger Straße ist auch voll, um die 5 Minuten mehr. Blitzer stehen aktuell in Nürnberg auf der Wiener Straße an der Schleuse in Aibach. Dann blitzt es in Nürnberg auf der Schafhofstraße Richtung Äußere Bayreuther Straße. Und ich habe noch einen Blitzer für dich auf der Bremenstraße und zwar Richtung Energie. Und wünsche dir eine gute Fahrt ins Wochenende.
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0: Lansdowne mit Burn It Down hier in den Star vom Rock Top 30. Und für die Band aus Boston geht's heute nach oben. Auf die 18 in den Rock Top 30. Letzte Woche gab's ja noch Platz 22.
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0: Noch steiler nach oben geht's aber für The Strokes. Going Shopping springt von der 27 auf die 17. Es gibt plus 10 Plätze, also wirklich ein ziemlich ordentlicher Satz dank deiner Stimme in der Star FM App. Am 26. Juni kommt ja das neue Album Reality Awaits von The Strokes und ab Oktober ist die Band dann auch wieder schön auf Tour. Berlin und Düsseldorf stehen auf dem Plan, wobei Berlin jetzt aber schon ausverkauft ist. Und das sagt eigentlich alles darüber, welchen Stellenwert The Strokes auch 25 Jahre nach ihrem Durchbruch noch haben. Und auch Itchy machen diese Woche einiges besser dank vieler Stimmen in der Star FM App. Tribute Song klettert von der 20 auf die 16. Jetzt für dich The Strokes auf der 17 und direkt danach Itchy mit Tribute Song auf Platz 16 hier in den Rock Top 30.

0: schöne Nummer hier in den Star FM Rock Top 30, Love to be Loved von The Warning zusammen mit Karin Leon. Und für die Schwestern aus Mexiko geht's in dieser Woche leider runter auf die 15, damit heute 6 Plätze weniger in den Rock Top 30.
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0: Dafür geht's aber nach oben für Dogstar. All In Now springt von der 21 auf die 14. Ja, die Band mit Keanu Reeves am Bass, aber Dogstar funktionieren inzwischen längst nicht mehr über diesen Promi-Faktor, sondern machen sich auch in der Rockszene echt einen Namen. Am 29. Mai kommt das neue Album All In Now mit 12 neuen Songs. Wann es allerdings ein neues Nickelback-Album geben wird? Naja, das steht noch so ein bisschen in den Sternen. Was aber klar ist, heute gibt es 2 Plätze weniger für Bones for the Crows. Heute von dir auf Platz 13 gewotet und 2 Plätze schlechter platziert. Über Nickelback wird ja immer noch sehr gern diskutiert, aber die Wahrheit ist eben auch, sie machen wahnsinnig gute Songs, die Spaß machen und auch gut nach vorn gehen, auch wenn sie mehr den Mainstream ansprechen. Aber das macht ja nichts. Den größten Satz in diesem Dreierblock machen aber die Ice Nine Kills und McKenna Grace. Twisting the Knife aus Scream 7 rutscht von der 18 auf die 12, kommt immer noch ziemlich gut bei dir an. Jetzt für dich Dogstar auf Platz 14, Nickelback auf der 13 und direkt dahinter die Ice Nine Kills mit McKenna Grace auf der 12.

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0: Das waren Evanescence und Who Will You Follow hier in den Starfam Rock Top 30. Und damit geht's für Amy Lee und ihre Band runter von der 6 auf die 11.
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0: Und Achtung, Schlagabtausch bei den Rockstars. Was denn da los? MGK ist zurück und er hat definitiv keine Lust auf Kuschelkurs. Seine neue Single Fix Your Face geht ja gerade wirklich viral und die Fans, die drehen auch komplett durch. Warum? Naja, MGK hat sich Fred Durst von Limp Bizkit geschnappt und die beiden teilen auf jeden Fall gut gegen Kollegen Youngblood aus. In den Lyrics heißt es knallhart, Mickey Mouse, Kids turned Rockstars, leaving private schools, trying to be outlaws. Ja, MGK wirft Youngblood also vor, nur ein braver Privatschuljunge zu sein, der jetzt auf Rebell macht. Ich bin auf jeden Fall sehr gespannt, wann die Antwort von Youngblood kommt. Jetzt jedenfalls ganz neu für dich als neuen Kandidaten für die Starfam Rock Top 30. Hier ist MGK zusammen mit Fred Durst und Fix Your Face.

0: Your Face, ein Diss-Track von MGK und Fred Durst von Limp Bizkit gegen Youngblood. Auweia. Und vielleicht gefällt er dir besonders gut. Wir packen ihn ab sofort ins Voting für die Star FM Rock Top 30 und du kannst jetzt schon abstimmen in der Star FM App und auf starfm.de.
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0: Und Achtung, halte ich fest, es wird legen. Achtung, legen. Legendär! Denn immer wenn die Stones neue Musik veröffentlichen, dann ist das ja immer noch so ein kleines Ereignis, auch so viele Jahrzehnte später. In the Stars heißt die neue Single von den Stones vom kommenden Album Foreign Tongues, das für den 10. Juli angekündigt ist. Übrigens Album Nummer 25 für die Stones. Das muss man sich mal auf der Zunge zergehen lassen. Produziert wurde das Ganze wieder von Andrew Watt, der in den letzten Jahren schon bewiesen hat, dass er klassische Rockgrößen ziemlich geschickt ins Jetzt holen kann, ohne ihnen die Seele auszutreiben. In the Stars steigt auf jeden Fall neu ein hier in die Star FM Rock Top 30 und sichert sich dank vieler Stimmen in der Star FM App gleich mal Platz 10, ist damit aber nicht die beste Neuvorstellung in dieser Woche. Das kann ich gleich mal verraten. Platz 9 geht heute an From Ashes to New, gleich für dich nach den Stones mit ihrer Single Die For You zu hören, die heute allerdings 7 Plätze verliert.

0: Die Toten Hosen und die Show muss weitergehen. Und genau da bleibt der Song auch stabil auf Platz 8 hier in den Starfam Rock Top 30. Das neue Album Trink aus, wir müssen gehen von den Hosen erscheint ja am 29. Mai, also in knapp 2 Wochen. Und für dich gibt's jetzt schon einen kleinen Teil des Rock Talks mit Campino in der Starfam App und auf starfam.de zu hören. Also gerne mal reinhören und weiter für die Hosen abstimmen für die Starfam Rock Top 30.
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0: Und ich habe ja schon so ein bisschen gespoilert, habe gesagt, hey, die Stones hatten nicht die beste Neuvorstellung in dieser Woche und zu der komme ich jetzt. Und zwar dein Platz 7 hier in den Starfam Rock Top 30 und er geht an die beste Neuvorstellung in dieser Woche und zwar kommt die von den Black Veil Brides mit ihrer Single Cut. Ja, früher waren ja die Black Veil Brides viel Glam, viel Image, viel zu schwarz gekleidet und maximaler Szenefaktor. Heute sind sie auf jeden Fall deutlich erwachsener, melodischer und mehr am klassischen Hardrock verankert. Und das neue Album Windicate ist ja seit letzter Woche draußen und zeigt das auch besonders gut. Auf der 6 geht's dann für Farin Urlaub weiter mit Happy to be Deutsch. Immerhin geht's da ein bisschen nach oben. Seine erste Solo-Single seit vielen Jahren gefällt dir ziemlich gut. Deswegen heute 4 bessere Plätze für Farin Urlaub. Und auf Platz 5 bleiben Papa Roach mit Wake Up Calling. Jetzt für dich jedenfalls die Black Veil Brides auf Platz 7 mit ihrer neuen Single Cut. Danach Farin Urlaub mit Happy to be Deutsch. Und auf Platz 5 Papa Roach mit Wake Up Calling.

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13: Im Studio Milan Schmidt. Doch noch ein viel größeres Ausmaß. Feuerwehr und Rettungsdienste im Großeinsatz im Gewerbegebiet Nordost. Jetzt ist klar, bei einem Chemikalienaustritt in einem Nürnberger Betrieb sind laut Rotem Kreuz 30 Menschen verletzt worden, zwei davon lebensgefährlich. Einer von ihnen musste sogar reanimiert werden. Laut Feuerwehr handelt es sich um eine Firma, die routinemäßig mit Chemikalien arbeitet. Aber es bestand keine Gefahr für die Bevölkerung. Die freigesetzten Stoffe seien innerhalb des Gebäudes geblieben. Nach zuletzt ziemlich angespannten Beziehungen zwischen Deutschland und den USA haben jetzt Bundeskanzler Merz und US-Präsident Trump wieder miteinander telefoniert. Thema war vor allem der Iran-Krieg. Thomas Bleskin berichtet.
14: Ob Merz die Wogen etwas glätten konnte beim beleidigten US-Präsidenten ist offen. Die Mitteilung des Kanzlers auf der Plattform X nach dem Telefonat jedenfalls liest sich noch etwas steif. Merz schrieb, man sei sich einig, dass der Iran jetzt an den Verhandlungstisch kommen und die Straße von Hormuz öffnen müsse. Außerdem dürfe Teheran keine Nuklearwaffen besitzen. All diese Punkte hatte Merz allerdings nie öffentlich in Frage gestellt, wohl aber eine Strategie des US-Präsidenten, was diesen wiederum so erzürnte, dass er Merz persönlich angriff. Ein einziger Anruf in der Air Force One dürfte Trump kaum vollständig besänftigt haben.
13: Brisant, Diskussionsstoff und für viele ist es ein absolutes No-Go und zugeben würden es wahrscheinlich die wenigsten. Aber fast jeder Vierte hat schon mal heimlich das Handy des Partners durchsucht. So eine aktuelle Umfrage des Digitalverbands Bitkom. Bei den Jüngeren unter 30 gab es sogar jeder Zweite zu, so Ita Sovali berichtet.
15: Die häufigsten Gründe fürs heimliche Handy-Checken sind laut Bitkom ganz klar Neugier und Eifersucht. Viele wollen wissen, ob der Partner vielleicht fremd geht oder etwas verheimlicht. Spannend ist aber auch, nach dem Blick aufs Handy fühlten sich längst nicht alle besser. Einige waren zwar erleichtert oder bestätigt, viele hatten danach aber eher ein schlechtes Gewissen oder waren enttäuscht. Der Digitalverband empfiehlt deshalb auch mehr Schutz für Smartphone, etwa mit Face-ID oder Fingerabdrucksperre.
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13: Jetzt ganz offiziell. Kultkeeper Manuel Neuer wird seine Fußballkarriere am Saisonende

0: nicht beenden, sondern eine weitere Saison im Tor bei Bayern München stehen. Soweit das Neueste aus dem Star FM News Center.
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0: Die Foo Fighters mit Caught in the Echo vom neuen Album Your Favorite Toy. Und damit geht's für Dave Grohl und seine Jungs leicht runter auf Platz 4 in dieser Woche hier in den Rock Top 30. Letzte Woche gab's ja noch Platz 3.
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0: Und vielleicht gibt's auch Platz 3 und noch mehr für The Pretty Reckless. Heute schon einmal in den Rock Top 30 vertreten gewesen mit For I Am Deaf auf Platz 22.
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0: Ja, und da kommt direkt frisches Futter vom neuen Album Dear God hinterher, das ja am 26. Juni erscheint. Ich pack dir ihre Single When I Wake Up als dritte Neuvorstellung in dieser Woche in die Charts. Taylor Momsen sagt ja über den Song, es ist die Geschichte eines Traums, der zum Albtraum wird. Wenn ein Leben im Exzess dich auf eine Achterbahn verschickt, die zum Absturz verdammt ist, aber du bist so im Rausch, dass du es einfach nicht kommen siehst. Ja, oder wie Taylor Momsen das Ganze trocken zusammenfasst, it's a good time. Ja, und die hast du auch hier bei Starf im Maximum Rock eine gute Zeit. Und jetzt für dich als dritte Neuvorstellung, hier sind The Pretty Reckless mit When I Wake Up.

0: Nice. Das war dein ganz persönlicher Weckruf, ordentlich in die Tasten für unsere Starfam Rocktop 30 zu hauen. Das war eine Pretty Reckless mit When I Wake Up, deiner dritten Neuverstellung für diese Woche, die sich ab sofort über ganz, ganz viele Stimmen in der Starfam App und auf starfam.de freut.
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0: Und diese vielen Stimmen gab es auch in dieser Woche für eine Band namens Atreo. Die klären sich mit All For You heute Platz 3 in den Charts und tauschen damit Positionen mit den Foo Fighters. Atreo aus Kalifornien gehören ja definitiv zu den Gruppen, die Metalcore, Alternative Metal und große Refrains schon früh ziemlich selbstverständlich zusammengedacht haben. Ihr neues Album The End Is Not The End ist seit April draußen und ist das bisher härteste Album von Atreo. Kann ich dir sehr empfehlen, da mal reinzuhören. Für dich jetzt die Hörprobe aus insgesamt 13 Songs. Hier ist ihre Single All For You, heute auf Platz 3 hier in den Rocktop 30.

0: Eieiei, ein fetter Applaus für Muse in dieser Woche. Cryogen springt von der 7 auf die 2 in den Rock Top 30 und hängt damit ziemlich viele Bands hier ab. Papa Roach, Foo Fighters, sie alle haben keine Chance gegen Muse, die bald ihr neues Album The Wow Signal raushauen. Stichtag ist ja da der 26. Juni.
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0: Und zum Stechen kam es ja auch in dieser Woche hier in den Charts. Zwischen Muse und Platz 1 haben tatsächlich nur echt wenige Stimmen gefehlt. Aber was soll ich sagen, Social Distortion haben noch keinen Bock zu gehen und haben es sich auf Platz 1 mit Born to Kill erst so richtig schön gemütlich gemacht. Seit letzter Woche Freitag ist ihr neues Album Born to Kill draußen, das erste Album seit 15 Jahren. Und Christian hat es in dieser Woche bei uns als Album der Woche gefeiert.
2: Hallo Star, hier Christian hier zum Thema Album der Woche von Social Distortion, Born to Kill. Einfach genial, wirklich. Hab die Band jetzt durch euch kennengelernt vor einem halben Jahr, wo ihr die verlost habt immer wieder. Und seitdem bin ich echt immer ein größerer Fan. Und das Album hat so viel Power. Also wenn ich es nicht bei euch gewinne, dann werde ich wohl aufs Konzert gehen müssen und mir da holen. Also wirklich geil, mega, unfassbar gut.
0: Also Daumen nach oben für Social Distortion auch wieder in dieser Woche. Es gibt wieder Platz 1 in den Star FM Rock Top 30, dank dir und deiner Stimme in der Star FM App. Und deswegen jetzt für dich als Cherry on Top hier in den Star FM Rock Top 30 in deinen Hörercharts. Hier sind Social Distortion mit Born to Kill auf Platz 1.

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3: Im Studio Milan Schmidt. Doch noch ein viel größeres Ausmaß. Feuerwehr und Rettungsdienste im Großeinsatz im Gewerbegebiet Nordost. Jetzt ist klar, bei einem Chemikalienaustritt in einem Nürnberger Betrieb sind laut Rotem Kreuz 30 Menschen verletzt worden, zwei davon lebensgefährlich. Einer von ihnen musste sogar reanimiert werden. Laut Feuerwehr handelt es sich um eine Firma, die routinemäßig mit Chemikalien arbeitet. Aber es bestand keine Gefahr für die Bevölkerung. Die freigesetzten Stoffe seien innerhalb des Gebäudes geblieben. Nach zuletzt ziemlich angespannten Beziehungen zwischen Deutschland und den USA haben jetzt Bundeskanzler Merz und US-Präsident Trump wieder miteinander telefoniert. Thema war vor allem der Iran-Krieg. Thomas Bleskin berichtet.
4: Ob Merz die Wogen etwas glätten konnte beim beleidigten US-Präsidenten ist offen. Die Mitteilung des Kanzlers auf der Plattform X nach dem Telefonat jedenfalls liest sich noch etwas steif. Merz schrieb, man sei sich einig, dass der Iran jetzt an den Verhandlungstisch kommen und die Straße von Hormuz öffnen müsse. Außerdem dürfe Teheran keine Nuklearwaffen besitzen. All diese Punkte hatte Merz allerdings nie öffentlich in Frage gestellt, wohl aber eine Strategie des US-Präsidenten, was diesen wiederum so erzürnte, dass er Merz persönlich angriff. Ein einziger Anruf in der Air Force One dürfte Trump kaum vollständig besänftigt haben.
3: Brisant, Diskussionsstoff und für viele ist es ein absolutes No-Go und zugeben würden es wahrscheinlich die wenigsten. Aber fast jeder Vierte hat schon mal heimlich das Handy des Partners durchsucht, so eine aktuelle Umfrage des Digitalverbands Bitkom. Bei den Jüngeren unter 30 gab es sogar jeder Zweite zu, so Ita Sovali berichtet.
5: Die häufigsten Gründe fürs heimliche Handy-Checken sind laut Bitkom ganz klar Neugier und Eifersucht. Viele wollen wissen, ob der Partner vielleicht fremd geht oder etwas verheimlicht. Spannend ist aber auch, nach dem Blick aufs Handy fühlten sich längst nicht alle besser. Einige waren zwar erleichtert oder bestätigt, viele hatten danach aber eher ein schlechtes Gewissen oder waren enttäuscht. Der Digitalverband empfiehlt deshalb auch mehr Schutz für Smartphone, etwa mit Face-ID oder Fingerabdrucksperre.
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3: Jetzt ganz offiziell. Kultkeeper Manuel Neuer wird seine Fußballkarriere am Saisonende nicht beenden, sondern eine weitere Saison im Tor bei Bayern München stehen. Soweit das Neueste aus dem StarFM News Center.
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0: im Gewerbegebiet Nordost. Jetzt ist klar, bei einem Chemikalienaustritt in einem Nürnberger Betrieb sind laut Rotem Kreuz 30 Menschen verletzt worden, zwei davon lebensgefährlich. Einer von ihnen musste sogar reanimiert werden. Laut Feuerwehr handelt es sich um eine Firma, die routinemäßig mit Chemikalien arbeitet. Aber es bestand keine Gefahr für die Bevölkerung. Die freigesetzten Stoffe seien innerhalb des Gebäudes geblieben. Nach zuletzt ziemlich angespannten Beziehungen zwischen Deutschland und den USA haben jetzt Bundeskanzler Merz und US-Präsident Trump wieder miteinander telefoniert. Thema war vor allem der Iran-Krieg. Thomas Bleskin berichtet.
1: Ob Merz die Wogen etwas glätten konnte beim beleidigten US-Präsidenten ist offen. Die Mitteilung des Kanzlers auf der Plattform X nach dem Telefonat jedenfalls liest sich noch etwas steif. Merz schrieb, man sei sich einig, dass der Iran jetzt an den Verhandlungstisch kommen und die Straße von Hormuz öffnen müsse. Außerdem dürfe Teheran keine Nuklearwaffen besitzen. All diese Punkte hatte Merz allerdings nie öffentlich in Frage gestellt, wohl aber eine Strategie des US-Präsidenten, was diesen wiederum so erzürnte, dass er Merz persönlich angriff. Ein einziger Anruf in der Air Force One dürfte Trump kaum vollständig besänftigt haben.
0: Brisant, Diskussionsstoff und für viele ist es ein absolutes No-Go und zugeben würden es wahrscheinlich die wenigsten. Aber fast jeder Vierte hat schon mal heimlich das Handy des Partners durchsucht, so eine aktuelle Umfrage des Digitalverbands Bitkom. Bei den Jüngeren unter 30 gab es sogar jeder Zweite zu, so Ita Sovali berichtet.
2: Die häufigsten Gründe fürs heimliche Handychecken sind laut Bitkom ganz klar Neugier und Eifersucht. Viele wollen wissen, ob der Partner vielleicht fremdgeht oder etwas verheimlicht. Spannend ist aber auch, nach dem Blick aufs Handy fühlten sich längst nicht alle besser. Einige waren zwar erleichtert oder bestätigt, viele hatten danach aber eher ein schlechtes Gewissen oder waren enttäuscht. Der Digitalverband empfiehlt deshalb auch mehr Schutz für Smartphone, etwa mit Face ID oder Fingerabdrucksperre.
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0: Jetzt ganz offiziell. Kultkeeper Manuel Neuer wird seine Fußballkarriere am Saisonende nicht beenden, sondern eine weitere Saison im Tor bei Bayern München stehen. Soweit das Neueste aus dem Star FM News Center.
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Nachdem ihr Hit Gives You Hell mittlerweile fast 20 Jahre alt ist, gibt's von The All-American Rejects wieder was Neues. Sandbox heißt ihr neues Album, mit dem sie in diesem Sommer auch live nach Deutschland kommen. Wir haben sie jetzt schon für dich in der Star-FM-Playlist. The All-American Rejects mit King Kong. Yeah.

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1: Im Studio Milan Schmidt. Doch noch ein viel größeres Ausmaß. Feuerwehr und Rettungsdienste im Großeinsatz im Gewerbegebiet Nordost. Jetzt ist klar, bei einem Chemikalienaustritt in einem Nürnberger Betrieb sind laut Rotem Kreuz 30 Menschen verletzt worden, zwei davon lebensgefährlich. Einer von ihnen musste sogar reanimiert werden. Laut Feuerwehr handelt es sich um eine Firma, die routinemäßig mit Chemikalien arbeitet. Aber es bestand keine Gefahr für die Bevölkerung. Die freigesetzten Stoffe seien innerhalb des Gebäudes geblieben. Nach zuletzt ziemlich angespannten Beziehungen zwischen Deutschland und den USA haben jetzt Bundeskanzler Merz und US-Präsident Trump wieder miteinander telefoniert. Thema war vor allem der Iran-Krieg. Thomas Bleskin berichtet.
2: Ob Merz die Wogen etwas glätten konnte beim beleidigten US-Präsidenten ist offen. Die Mitteilung des Kanzlers auf der Plattform X nach dem Telefonat jedenfalls liest sich noch etwas steif. Merz schrieb, man sei sich einig, dass der Iran jetzt an den Verhandlungstisch kommen und die Straße von Hormuz öffnen müsse. Außerdem dürfe Teheran keine Nuklearwaffen besitzen. All diese Punkte hatte Merz allerdings nie öffentlich in Frage gestellt, wohl aber eine Strategie des US-Präsidenten, was diesen wiederum so erzürnte, dass er Merz persönlich angriff. Ein einziger Anruf in der Air Force One dürfte Trump kaum vollständig besänftigt haben.
1: Brisant, Diskussionsstoff und für viele ist es ein absolutes No-Go und zugeben würden es wahrscheinlich die wenigsten. Aber fast jeder Vierte hat schon mal heimlich das Handy des Partners durchsucht. So eine aktuelle Umfrage des Digitalverbands Bitkom. Bei den Jüngeren unter 30 gab es sogar jeder Zweite zu, so Ita Sovali berichtet.
3: Die häufigsten Gründe fürs heimliche Handy-Checken sind laut Bitkom ganz klar Neugier und Eifersucht. Viele wollen wissen, ob der Partner vielleicht fremd geht oder etwas verheimlicht. Spannend ist aber auch, nach dem Blick aufs Handy fühlten sich längst nicht alle besser. Einige waren zwar erleichtert oder bestätigt, viele hatten danach aber eher ein schlechtes Gewissen oder waren enttäuscht. Der Digitalverband empfiehlt deshalb auch mehr Schutz für Smartphone, etwa mit Face-ID oder Fingerabdrucksperre.
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1: Jetzt ganz offiziell. Kultkeeper Manuel Neuer wird seine Fußballkarriere am Saisonende nicht beenden, sondern eine weitere Saison im Tor bei Bayern München stehen. Soweit das Neueste aus dem StarFM News Center.
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1: Im Studio Milan Schmidt. Nürnberg kann zwar Sonntag im Saisonfinale nicht mehr aufsteigen, aber eingreifen in dieses Rennen kann man in Hannover noch. Clubcoach Klose würde den dramatischen Aufstiegs- und Abstiegskampf in der zweiten Fußball-Bundesliga lieber vor dem Fernseher verfolgen, als direkt involviert zu sein. Sagt, ich wäre gerne auf der Couch und würde es mir bequemer machen. Schalke steigt ja auf und Elversberg, Hannover und Paderborn gehen mit jeweils 59 Punkten ins Saisonfinale. Der nordrhein-westfälische FDP-Landeschef Henning Höhne zieht seine Kandidatur für den FDP-Bundesvorsitz zurück. Damit bleibt zunächst nur Wolfgang Kubicki als Kandidat für den Bundesvorsitz. Brisant, Diskussionsstoff und für viele ist es ein absolutes No-Go. Und zugeben würden es wahrscheinlich die wenigsten. Aber fast jeder Vierte hat schon mal heimlich das Handy des Partners durchsucht. So eine aktuelle Umfrage des Digitalverbands Bitkom. Bei den Jüngeren unter 30 gab es sogar jeder Zweite zu. Soweit der Nachrichtenüberblick.
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1: Im Studio Milan Schmidt. Nürnberg kann zwar Sonntag im Saisonfinale nicht mehr aufsteigen, aber eingreifen in dieses Rennen kann man in Hannover noch. Clubcoach Klose würde den dramatischen Aufstiegs- und Abstiegskampf in der zweiten Fußball-Bundesliga lieber vor dem Fernseher verfolgen, als direkt involviert zu sein. Sagt, ich wäre gerne auf der Couch und würde es mir bequemer machen. Schalke steigt ja auf und Elversberg, Hannover und Paderborn gehen mit jeweils 59 Punkten ins Saisonfinale. Der nordrhein-westfälische FDP-Landeschef Henning Höhne zieht seine Kandidatur für den FDP-Bundesvorsitz zurück. Damit bleibt zunächst nur Wolfgang Kubicki als Kandidat für den Bundesvorsitz. Brisant, Diskussionsstoff und für viele ist es ein absolutes No-Go. Und zugeben würden es wahrscheinlich die wenigsten. Aber fast jeder Vierte hat schon mal heimlich das Handy des Partners durchsucht. So eine aktuelle Umfrage des Digitalverbands Bitkom. Bei den Jüngeren unter 30 gab es sogar jeder Zweite zu. Soweit der Nachrichtenüberblick.
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Alle guten Dinge, die du über ihn gehört hast, sind wahr. Und zu all dem sympathischen Kram über Keanu Reeves kannst du dir noch was Gutes von ihm anhören. Seine Musik. Der Hollywood-Star spielt Bass. Und das macht er am besten in seiner Band Dogstar. Im Sommer kommt Dogstar für ein paar Konzerte nach Deutschland. Kein Zufall, dass du sie jetzt auf deiner Star-FM-Playlist hörst. Die Band von Keanu Reeves. Dogstar.

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1: Im Studio Milan Schmidt. Nürnberg kann zwar Sonntag im Saisonfinale nicht mehr aufsteigen, aber eingreifen in dieses Rennen kann man in Hannover noch. Clubcoach Klose würde den dramatischen Aufstiegs- und Abstiegskampf in der zweiten Fußball-Bundesliga lieber vor dem Fernseher verfolgen, als direkt involviert zu sein. Sagt, ich wäre gerne auf der Couch und würde es mir bequemer machen. Schalke steigt ja auf und Elversberg, Hannover und Paderborn gehen mit jeweils 59 Punkten ins Saisonfinale. Der nordrhein-westfälische FDP-Landeschef Henning Höhne zieht seine Kandidatur für den FDP-Bundesvorsitz zurück. Damit bleibt zunächst nur Wolfgang Kubicki als Kandidat für den Bundesvorsitz. Brisant, Diskussionsstoff und für viele ist es ein absolutes No-Go. Und zugeben würden es wahrscheinlich die wenigsten. Aber fast jeder Vierte hat schon mal heimlich das Handy des Partners durchsucht. So eine aktuelle Umfrage des Digitalverbands Bitkom. Bei den Jüngeren unter 30 gab es sogar jeder Zweite zu. Soweit der Nachrichtenüberblick.
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Nachdem ihr Hit Gives You Hell mittlerweile fast 20 Jahre alt ist, gibt's von The All American Rejects wieder was Neues. Sandbox heißt ihr neues Album, mit dem sie in diesem Sommer auch live nach Deutschland kommen. Wir haben sie jetzt schon für dich in der Star FM Playlist. The All American Rejects mit King Kong.

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1: Im Studio Milan Schmidt. Nürnberg kann zwar Sonntag im Saisonfinale nicht mehr aufsteigen, aber eingreifen in dieses Rennen kann man in Hannover noch. Clubcoach Klose würde den dramatischen Aufstiegs- und Abstiegskampf in der zweiten Fußball-Bundesliga lieber vor dem Fernseher verfolgen, als direkt involviert zu sein. Sagt, ich wäre gerne auf der Couch und würde es mir bequemer machen. Schalke steigt ja auf und Elversberg, Hannover und Paderborn gehen mit jeweils 59 Punkten ins Saisonfinale. Der nordrhein-westfälische FDP-Landeschef Henning Höhne zieht seine Kandidatur für den FDP-Bundesvorsitz zurück. Damit bleibt zunächst nur Wolfgang Kubicki als Kandidat für den Bundesvorsitz. Brisant, Diskussionsstoff und für viele ist es ein absolutes No-Go. Und zugeben würden es wahrscheinlich die wenigsten. Aber fast jeder Vierte hat schon mal heimlich das Handy des Partners durchsucht. So eine aktuelle Umfrage des Digitalverbands Bitkom. Bei den Jüngeren unter 30 gab es sogar jeder Zweite zu. Soweit der Nachrichtenüberblick.
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